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0: Doc in Karlsruhe und wir sprechen mit ihr über aktuelle Ausstellungsprojekte und die Zukunft der GEDOC.
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0: Hallo Christa, schön, dass du da bist. Kannst du dich einmal kurz vorstellen, was sind deine Aufgaben bei GEDOC und wie bist du zu dieser Tätigkeit gekommen?
3: Oh, eine umfangreiche Frage. Christa Hartnick-Kümmel und ich bin Vorsitzende der GEDOC seit 2003. Ich bin da hingekommen, weil ich mich immer schon für Kunst und Kultur interessiert habe, in Ausstellungen gegangen bin, Oper und so weiter und deswegen auch in der Karlsruher Kulturszene unterwegs war und auch bei Ausstellungen von der GEDOC schon bei Vernissagen war. Und habe mich dann, weil ich auch Musik mache, ich spiele Querflöte und Schlagzeug, habe ich mich dann bei der GEDOC mal angemeldet als Mitglied, bin auch aufgenommen worden. Und wie das bei einem Verein so ist, man profitiert nicht nur vom Verein, man muss auch was für den Verein tun, sonst lebt ein ehrenamtlicher, gemeinnütziger Verein ja nicht. Da habe ich mich zunächst um die Pressearbeit gekümmert, die etwas professionalisiert und dann auch mehr um die Orga. Ich habe ein großes Projekt organisiert im Rahmen des Kulturfestivals Frauenperspektiven, Frauen im Orient, Frauen im Okzident mit internationalen Künstlerinnen. Die Ausstellung ist dann bis 2008 auch weltweit getourt. Und dann war also klar, ich kann sowas organisieren, ich kann so Projekte stemmen. Und dann war ich ziemlich schnell Vorsitzende. Ja, und die Aufgaben, ich muss mich im Prinzip um alles kümmern. Ich mache praktisch die Geschäftsführung. Wir haben ja keine Geschäftsführerin, leider. Hätten wir sehr gern, aber das Geld fehlt uns. Die inhaltliche Arbeit machen sehr viel auch die Fachbeiräte. Wir arbeiten ja im Vorstand zusammen. Die inhaltliche Füllung machen die Fachbeiräte für bildende Kunst, für angewandte Kunst, für Musik, für Literatur. Das heißt, die schlagen Veranstaltungen vor, bereiten das vor und so weiter. Aber ich muss immer alles koordinieren. Für die Pressearbeit rechtzeitig alles anfordern, dass die Einladungskarten da sind, dass sie verteilt werden. Die Mitarbeiterinnen koordinieren. Wir haben mehrere Ehrenamtliche und AGHler, die uns unterstützen. Im August auch oft eine Praktikantin aus der Partnerstadt und so weiter. Es hört nicht auf.
0: Ja, das hört sich auf jeden Fall richtig vielfältig an, was du alles machst an Aufgaben. Für alle ZuhörerInnen, die GEDOC vielleicht noch nicht kennen, was ist es denn genau?
3: Die GEDOC ist die Gemeinschaft von Künstlerinnen und Kunstfördernden. Das heißt, wir haben Künstlerinnen aller Sparten und wir haben eben die Fördermitglieder, die uns unterstützen, finanziell oder auch durch Mitarbeit. Diese Abkürzung GEDOC ist ein Akronym aus den Buchstaben Gemeinschaft deutscher und österreichischer Künstlerinnenvereinigungen aller Gattungen. GEDOC. Das stammt von 1926, als Ida Demel die GEDOC in Hamburg gegründet hat. Die 20er Jahre des vergangenen Jahrhunderts waren ja eine Zeit, in der Frauen einiges erreicht hatten. Sie durften wählen, sie durften studieren. Vorher konnten sie ja nur privaten Malunterricht nehmen und wurden auch etwas abschätzig als Malweiber bezeichnet. Das durften sie jetzt alles, aber einen angemessenen Platz in der patriarchalischen Gesellschaft hatten sie natürlich trotzdem nicht. Die Kunstwelt war sehr männlich dominiert. Deswegen haben sich viele Künstlerinnen zusammengeschlossen, aus der Erkenntnis heraus, gemeinsam erreichen wir mehr, gemeinsam sind wir stärker. Es gab schon den Bund Künstlerinnen Württembergs, BBKW, den gibt es auch jetzt noch in Stuttgart. Und es gab den Bund der badischen Künstlerinnen, die sind geschlossen in die GEDOC eingetreten, weil sie gesehen haben, diese lokalen, regionalen Verbände sind nicht so wirkungsvoll wie ein überregionaler Verband. Und da sind wir bis heute.
0: Auf jeden Fall eine beeindruckende Geschichte. Die GEDOC gibt es jetzt tatsächlich seit 100 Jahren. Da dürfen wir auch nochmal ganz herzlich gratulieren.
3: Danke.
0: Das ist ja ein tolles Jubiläum und ist ein Grund, GEDOC nochmal mehr nach außen zu tragen, für was ihr alles steht. Ja, du hast gerade die Geschichte schon erwähnt. In den 100 Jahren ist sicher einiges passiert. Die GEDOC wurde gegründet, um Künstlerinnen Sichtbarkeit und bessere Rahmenbedingungen zu verschaffen. Brauchen Künstlerinnen denn heute noch ein eigenes Netzwerk und wenn ja, warum?
3: Die Frage wird öfters gestellt. Es gibt immer noch den Gender Pay Gap, es gibt daraus folgend auch den Gender Pension Gap und es gibt den Gender Show Gap. Das heißt, Frauen werden immer noch schlechter bezahlt, sie werden weniger gezeigt, sie sind weniger in Museen, in Sammlungen vertreten und dafür müssen wir immer noch für diese tatsächliche Gleichstellung kämpfen, auch wenn die formale Gleichberechtigung erreicht ist. Die Künstlersozialkasse, in der ja Künstlerinnen und Künstler versichert sind meistens, gibt jedes Jahr eine Statistik heraus. Künstler verdienen sehr wenig und Künstlerinnen verdienen noch weniger. Man sieht es auch auf dem Kunstmarkt. Die höchsten Preise, die erzielt werden, sind immer von Männern. Einige wenige Frauen haben es geschafft, auch in die Spitze vorzustoßen. Aber im Durchschnitt ist es immer noch sehr schwierig für Frauen, für Künstlerinnen.
0: Ja, das ist wirklich erschreckend, finde ich, dass wir heute im Jahr 2026 quasi in so vielen Feldern noch benachteiligt sind und dann auch Künstlerinnen immer noch nicht so stark vertreten sind und auch nicht so gut bezahlt werden für ihre Kunst. Gibt es da konkret Wege, die ihr jetzt im Verein mitbekommen habt, wie das zu ändern wäre? Oder gibt es da Ansätze, wie man das Ganze verbessern könnte für die Zukunft?
3: Einerseits bieten wir natürlich die Plattform, um die Künstlerin erstmal sichtbar zu machen. Denn wer nicht gesehen wird, wird auch nicht gewürdigt. Dann gibt es die Initiative für Ausstellungsvergütung. Die betrifft natürlich Künstler und Künstlerinnen gleichermaßen. Das ist ein sehr schwieriges Thema. Also die Stadt Karlsruhe findet es grundsätzlich auch richtig, da sie aber kein Geld dafür zur Verfügung hat, wird auch kein Geld zur Verfügung gestellt dafür. Das heißt, wir können in der Regel keine Ausstellungsvergütung zahlen. Es sei denn, wir haben Drittmittel eingeworben, wo ich das natürlich immer mit beantrage. Und dann gibt es manchmal auch eine Ausstellungsvergütung.
0: Ja, vielen Dank für diese Info. Ich glaube, das sind Themen, über die man sich im Alltag gar nicht so die Gedanken macht. Aber wenn man dann mal in der Materie drin ist, denkt man, da könnte sich doch noch einiges ändern. Kannst du uns denn von aktuellen Projekten der GEDOC berichten und was als nächstes bei euch ansteht?
3: Ja, gern. Wir haben uns als Konzept für die 100 Jahre, für das 100-Jahre-Jubiläum überlegt, dass wir eben alle unsere Sparten vorstellen wollen. Wir hatten im Januar schon ein Konzert zu Ida Demel, der Gründerin, und ihrer Zeit mit zeitgenössischen Komponistinnen, also aus ihrer Zeit. Wir haben eine Ausstellung für angewandte Kunst, jetzt gerade im Regierungspräsidium in Karlsruhe, das Ganze und die Teile, mit Künstlerinnen aus allen 6 GEDOC-Regionalgruppen in Baden-Württemberg, die dieses Thema, das Ganze und die Teile, was ja für die GEDOC auch steht, in ihren Werken aufgegriffen haben. Im Oktober gibt es die Ausstellung der bildenden Kunst, Rückschau nach vorn ist der Titel, in der Orgelfabrik in Dorlach, auch mit Künstlerinnen aus den Regionalgruppen in Baden-Württemberg. Dieser Titel Rückschau nach vorn bedeutet, die Künstlerinnen haben sich auseinandergesetzt mit einer historischen Frau, die sich für die GEDOC eingesetzt hat, als Künstlerin oder auch als Kunstförderin oder Journalistin oder Theatermacherin zum Beispiel. Auch um diese Geschichte wieder aufzugreifen und mit einer aktuellen eigenen Position darauf zu reagieren. Im Dezember gibt es dann noch die Ausstellung der Fotografie und Medienkunst bei uns im GEDOC Künstlerinnenforum. Die Literatur hat sich wieder mal eine interdisziplinäre Veranstaltung ausgedacht, zusammen mit Musik und darstellender Kunst. Die findet auch statt in der Orgelfabrik. Während unserer Ausstellung Rückschau nach vorn eine literarisch-musikalisch-szenische Performance mit dem Titel Ida Demel und die vergessenen Künstlerinnen. Der Titel sagt ja eigentlich schon alles.
0: Dazu hatte ich auch eine Frage tatsächlich. Ja. Im Oktober eröffnet die Ausstellung 100 Jahre GEDOC, Rückschau nach vorn, die vom 15. Oktober dann zu sehen wird bis zum 8. November. Was können Besucherinnen und Besucher von dieser Ausstellung denn erwarten und warum sollte man da unbedingt hingehen?
3: Weil man sehr viele interessante Werke zu sehen bekommt. Ich kenne sie auch noch nicht alle, aber es wird größere Installationen geben, Skulpturen, Malerei, Zeichnung, Grafik wohl auch. Die Orgelfabrik ist ja ein sehr interessanter Ort, ein herausfordernder Ort, weil es eben die alte, auch großenteils nicht renovierte Orgelfabrik ist mit der großen Halle und aber auch den kleinen, intimeren Räumen oben. Also ein sehr vielfältiger Ausstellungsort, den die Künstlerin wieder entsprechend kreativ und vielfältig bespielen werden.
0: Ja, ich bin auf jeden Fall gespannt, wie die Ausstellung am Ende dann sein wird. Habt ihr Begleitprogramm geplant oder besondere Veranstaltungen, die während der Laufzeit zu besuchen sind?
3: Bei der Eröffnung gibt es außer den Grußworten natürlich auch eine Einführung, aber auch Musik. Nämlich die Leonie Klein, eine hervorragende Schlagzeugerin, wird uns mit Perkussion begrüßen. Dann gibt es diese Lesung, von der ich gerade schon gesprochen habe. Es ist eigentlich mehr eine literarisch-szenisch-musikalische Performance, so nennen wir das. Und bei der Finissage wird es noch eine Performance geben, während der Ausstellung um 11.30 Uhr zum Abschluss. Und Künstlerinnen werden bei der Vernissage und bei der Finissage anwesend sein aus ganz Baden-Württemberg.
0: Das klingt doch schön. Da kann man auch dann direkt in den Austausch gehen mit den Künstlerinnen, die ausstellen. Auf jeden Fall eine gute Gelegenheit, würde ich sagen. Ich habe noch eine Frage zu dem Prozess, wie bei euch Ausstellungen entstehen. Also wir haben jetzt dieses Jahr das große Jubiläum, 100 Jahre, wo man vielleicht auch in die Vergangenheit blickt und sich fragt, was hat GEDOK alles schon erlebt und aktuelle Positionen in Bezug setzt. Und wie geht ihr das sonst an? Gibt es da auch oft Künstlerinnen, die auf euch zukommen oder wie ist da die Planung?
3: Die Planung erfolgt mindestens ein halbes Jahr vorher. Wir stellen also ein Jahresprogramm auf, gucken, wie viele Termine haben wir für Ausstellungen zur Verfügung, welche Orte haben wir zur Verfügung. Die Orgelfabrik bekommen wir alle 2 Jahre zum Beispiel. Das Regierungspräsidium nur bei ganz besonderen Veranstaltungen, wie dieser eben. Im Künstlerinnenforum in der Markgrafenstraße haben wir eine Ausstellung nach der anderen. Das ergibt im Jahr, da wir über Weihnachten, gibt es keine Ausstellung, so gibt es so 10 Ausstellungen etwa. Dann haben wir die Termine und dann werden im Vorstand, im erweiterten Vorstand, also mit allen Fachbeiräten, werden Vorschläge gemacht. Es gibt jedes Jahr eine Fachgruppenausstellung Bildende Kunst, eine Fachgruppenausstellung der angewandten Kunst, eine Fachgruppenausstellung für Fotografie, Medienkunst. Es gibt jedes Jahr im Januar die Veranstaltung Auftakt, 1 und 2 oft, mit Gästen aus der Hochschule für Gestaltung und der Hochschule für Musik und in Zukunft vielleicht auch von der Kunstakademie Karlsruhe. Das heißt, wo wir eben Studierende einladen und ihnen anbieten, bei uns das Forum zu nutzen für ihre Werke. Im Sommer zeigen wir sehr oft Arbeiten von Diplomandinnen in Zusammenarbeit mit den Professoren von der HFG, Professor Fischbeck und Professor Kriemann. Die schlagen uns dann von ihren Studierenden geeignete vor, die dann bei uns ausstellen können. Und die restlichen Termine schreiben wir aus für Einzel- und Zweierausstellungen. Da gibt es eine Ausschreibung an alle und die Künstlerinnen können sich bewerben. Und dann schauen wir halt, was ist reingekommen, was passt rein zeitlich und dann wird es halt ausgewählt. Oft haben wir auch noch Vorschläge für internationale Ausstellungen. Die großen Kulturfestivals, Frauenperspektiven und Europäische Kulturtage gibt es ja leider nicht mehr. Da haben wir dann immer internationale Gäste eingeladen. Es kommen aber fast jedes Jahr auch Gäste aus den Partnerstädten, vor allen Dingen, wenn es da Geburtstagsjubiläen gibt, 70 Jahre steht die Partnerschaft Nancy und so weiter. Da haben wir eigentlich immer auch dann Gäste aus den Partnerstädten, aber auch aus anderen Ländern, auch aus Polen oder aus Tschechien oder aus der Slowakei und nicht unbedingt aus den Partnerstädten, sondern aus diesen Ländern. Je nachdem, was für Vorschläge kommen oder eine Künstlerin, zum Beispiel Eugenia Jäger schlägt jemanden vor, sie möchte ausstellen mit einer Künstlerin aus Belarus oder mit einer Künstlerin aus Litauen. Und dann gucken wir uns halt den Vorschlag an und finden das in der Regel gut. Dann machen wir das. Dann müssen wir nur noch das Geld dafür auftreiben. Das ist meist die größte Schwierigkeit. Die Ideen haben wir, aber zur Realisierung braucht man auch etwas Geld.
0: Ja, das ist natürlich verständlich, aber die Ideen sind auf jeden Fall da. Ja. Und so vielfältig sind dann auch eure Projekte, eure Ausstellungen. Ja. Ja. Was sollten denn KarlsruherInnen über die GEDOK wissen, was vielen vielleicht unbekannt ist?
3: Unsere Galerie liegt ziemlich zentral, Markgrafenstraße, Ecke Fritz-Erler-Straße, ist sehr gut mit der Straßenbahn zu erreichen. Die Haltestelle Kronenplatz ist wirklich wenige Meter entfernt. Das Parkhaus ist auch direkt nebenan, wer vielleicht mit dem Auto kommen will. Und sonst vom Marktplatz sind es ein paar Minuten zu Fuß, wenn man sowieso eine Stadtbesichtigung macht zum Beispiel. Wir haben Mittwoch bis Sonntag geöffnet. Mittwoch, Donnerstag, Freitag 17 bis 19 Uhr, Samstag, Sonntag und an Feiertagen 14 bis 16 Uhr. Man kann aber auch andere Ausstellungsbesuchszeiten vereinbaren, wenn man vorher anruft und sagt, wir möchten mit einer Gruppe kommen oder mit einigen Freundinnen oder vom Seniorencafé oder. Und dann können wir auch zu anderen Zeiten öffnen. Wir sind da sehr flexibel und freuen uns über BesucherInnen natürlich.
0: Auf jeden Fall ein guter Tipp und auch der Hinweis, dass es so zentral in der Stadt liegt, dass man auf jeden Fall gerne mal vorbeischauen kann. Ja, die 100 Jahre dieses Jahr sind wirklich eine stolze Zahl. Die GEDOK hat viel erlebt. Aber was wünschst du dir denn für die Zukunft der GEDOK?
3: Eigentlich, dass sie überflüssig ist. Wenn Künstlerinnen ihren Platz gefunden haben, ausreichend verdienen und all diese Probleme, die wir vorhin angesprochen haben, überwunden sind. Aber das wird in den nächsten paar Jahren und wahrscheinlich auch Jahrzehnten nicht passieren, weil man sieht, wie lange diese Gleichberechtigung überhaupt gedauert hat, von den Kämpfen der Suffragetten, bis man überhaupt mal das Wahlrecht hatte, bis die Gleichberechtigung in unserem Grundgesetz verankert war, wie lange das auch in anderen Ländern noch gedauert hat und wie viel in anderen Ländern noch zu tun ist. Also hier in Westeuropa liegt auch noch einiges im Argen, aber im weltweiten Vergleich geht es uns schon relativ gut, wenn auch nur dank der beharrlichen Kämpfe der Frauen.
0: Ja, dann hoffe ich auf jeden Fall, dass der Wunsch in Erfüllung geht, dass in Zukunft Künstlerinnen genauso behandelt werden wie ihre männlichen Kollegen. Und ja, ich kann mich bei dir auf jeden Fall nur bedanken. Schön, dass du da warst und wir wünschen der GEDOC alles Gute für die Zukunft.
3: Vielen Dank.
0: Unser erster Tipp führt euch in die Orangerie der Staatlichen Kunsthalle Karlsruhe. Dort ist ab Samstag, den 26. September, die Ausstellung Nicolas Dauban, Le Feu Intérieur zu sehen. Und die läuft dann noch bis zum 10. Januar nächstes Jahr. Der französische Künstler Nicolas Dauban beschäftigt sich in seinen Arbeiten mit Macht, Ungerechtigkeit und dem inneren Feuer des Aufbegehrens. Und seine Werke wurden zuletzt unter anderem im Pantheon in Paris gezeigt. Und in Karlsruhe erwartet euch jetzt die erste umfangreiche Einzelausstellung des Künstlers in Deutschland. Also schon eine Besonderheit. Zu sehen sind dann großformatige Zeichnungen, Fotogramme und Installationen. Dauban arbeitet dabei auch mit ungewöhnlichen Materialien, zum Beispiel mit Eisenpfeilspänen und Objekten aus ehemaligen Gefängnissen. In seinen Werken geht es um Gewalt und Unterdrückung, aber auch um Widerstand, Erinnerung und die Frage, wie Menschen in ungerechten Systemen ihre Stimme hörbar machen können. Der historische Bogen reicht von der Antike über die deutsch-französische Geschichte und die Zeit des Nationalsozialismus bis in die Gegenwart. Und ich persönlich durfte auch schon beim Ausstellungsaufbau ein bisschen spicken und war da schon total beeindruckt. Also ich bin gespannt auf die Ausstellung und werde mit Sicherheit nochmal vorbeischauen. Wer die Orangerie bisher noch nicht kennt, kann den Ausstellungsbesuch außerdem mit einem Besuch dieses wirklich wunderschönen Ortes direkt am Botanischen Garten verbinden. Weitere Informationen findet ihr unter www.kunsthalle.de.
1: Ja, vielen Dank, Lena, für diesen spannenden ersten Tipp. Ich bin ein bisschen neidisch, dass du schon einen Blick hineinwerfen durftest und ich noch nicht. Aber ich werde das ganz bald nachholen. Unser zweiter Tipp ist der Pop-Up-Store im Regierungspräsidium am Rondellplatz. Das K3 Kultur- und Kreativwirtschaftsbüro Karlsruhe lädt dort von Freitag, dem 9. bis zum Sonntag, dem 11. Oktober dazu ein, die regionale Kultur- und Kreativwirtschaft zu entdecken. Das Regierungspräsidium wird an diesen 3 Tagen zum Schaufenster für KünstlerInnen und Kreativschaffende aus den verschiedenen Bereichen. Dabei geht es zum Beispiel um Design, aber auch um Kunsthandwerk. Also ihr habt dort einen riesigen Store mit ganz vielen Auswahlmöglichkeiten, ne? Und ganz vielen tollen Ideen und Produkten, ne? Von regionalen KünstlerInnen und DesignerInnen. Über 50 AusstellerInnen präsentieren insgesamt ihre Produkte und Ideen. Der Pop-Up-Store findet bereits zum 6. Mal statt. Auf rund 700 Quadratmetern gibt es Raum zum Stöbern, Austauschen und Entdecken. Ihr könnt euch also vorstellen, es wird einiges geboten sein. Der Eintritt ist dabei frei und an allen 3 Tagen findet jeweils von 15 bis 18 Uhr eine Do-it-yourself-Aktion im Foyer statt. Am Freitag gibt es zum Beispiel einen Handlettering-Schnupperkurs und am Samstag einen Workshop zum Druck-and-Draw. Und am Sonntag gibt es einen Zine-Workshop mit dem Zine-Club Karlsruhe. Wenn euch das interessiert und ihr mehr dazu wissen wollt, dann schaut doch mal vorbei unter k3-karlsruhe.de.
0: Und jetzt geht's weiter mit einem großen Wochenende mitten in der Karlsruher Innenstadt, nämlich dem Karlsruher Stadtfest. Das findet statt am Samstag, den 10. und Sonntag, den 11. Oktober. Und die Karlsruher Innenstadt wird ein komplettes Stadtfest sein, das von der Karlsruher Marketing und Event GmbH gestaltet wird. Und das verbindet Live-Musik, Gastronomie, internationale Straßenkunst, Familienprogramm, einen Flohmarkt und natürlich den verkaufsoffenen Sonntag. Und im Zentrum des Wochenendes ist der Marktplatz. Dort gibt es jede Menge Live-Musik und gastronomische Angebote. Das Bühnenprogramm läuft dann am Samstag von 12 bis 23:30 Uhr und am Sonntag auch von mittags bis 19 Uhr. Und auch abseits des Marktplatzes gibt es viel zu entdecken. In der Innenstadt sorgen internationale StraßenkünstlerInnen für Unterhaltung und auf dem Kirchplatz, St. Stephan und dem Schlossplatz finden jeweils von 11 bis 18 Uhr ein Kinder- und Familienprogramm statt. Unter anderem mit Riesenseifenblasen, einer großen Mummelbahn und Brettspielen im Großformat. Auf dem Schlossplatz gibt es dann außerdem eine KSC-Fanwerkstatt, das Bücherfahrrad Bücherblitz, der Stadtbibliothek und weitere Mitmachangebote. Am Sonntag öffnen außerdem die Geschäfte und Einkaufscenter in der Innenstadt zwischen Kriegsstraße und dem Karlsruher Schloss von 13 bis 18 Uhr zum verkaufsoffenen Sonntag. Und wer lieber stöbert, findet am Kronplatz den Flohmarkt Kronentrödel. Auf dem Stephansplatz lädt die Postgalerie an beiden Tagen zum Street Food Festival Schlemmerfest ein. Wenn ihr also Lust habt auf Musik, Straßenkunst, Essen, Familienprogramm oder einen abwechslungsreichen Stadtbummel, könnt ihr euch das zweite Oktoberwochenende schon mal vormerken. Und weitere Informationen findet ihr unter www.karlsruhe-erleben.de.
1: Ja, und mein nächster Kulturtipp führt mich wieder zurück in den Ausstellungsraum. Ich möchte da gar nicht zu weit ausschweifen, denn ihr habt gerade eben schon einiges darüber gehört. Und zwar geht es erneut um Gedok. Mein vierter Tipp ist die Ausstellung 100 Jahre Gedok – Rückschau nach vorn in der Orgelfabrik. Sie beginnt mit der Vernissage am Donnerstag, dem 15. Oktober um 19 Uhr. Und anschließend ist die Ausstellung von Freitag, dem 16. Oktober bis zum Sonntag, dem 8. November zu sehen. Die Ausstellung lädt zu einer Begegnung zwischen Vergangenheit und Gegenwart ein. Jede aktuelle Künstlerin bezieht sich auf eine historische Gedok-Künstlerin und entwickelt daraus eine eigene Position. Dadurch entsteht ein Dialog zwischen verschiedenen Generationen und künstlerischen Perspektiven. Für BesucherInnen bietet der Tipp damit nicht nur einzelne Kunstwerke, sondern auch einen Zugang zur Geschichte und zur Arbeit der Gedok. Geöffnet ist freitags von 17 bis 20 Uhr und samstags von 14 bis 18 Uhr sowie sonntags von 11 bis 16 Uhr. Weitere Informationen dazu findet ihr unter www.gedok-karlsruhe.de.
0: Weiter geht's mit unserem Tipp zum BBK. Das Künstlerhaus Karlsruhe BBK besteht aus zwei miteinander verbundenen Bereichen. Und BBK ist das Akronym für den Bezirksverband Bildender Künstlerinnen und Künstler. Der Bezirksverband in Karlsruhe ist Teil des Landesverbandes in Baden-Württemberg und des Bundesverbandes mit Sitz in Berlin. Und der BBK tritt für Arbeitsrechte und bessere Arbeitsbedingungen bildender KünstlerInnen ein. Er ist sozusagen die berufliche Interessensvertretung für professionell tätige Kunstschaffende. Und das Künstlerhaus in Karlsruhe befindet sich im ehemaligen ArbeiterInnenviertel der Stadt zwischen KIT und dem Waldhornplatz. Es ist ein lebendiger Ort des kulturellen Austauschs und schließt die örtliche Szene an nationale Diskurse an, ist gleichzeitig Multiplikator der Standortförderung und bietet Ausstellungsfläche, Raum für Austausch, Angebote zur Professionalisierung und Werkstätten zur Nutzung für die eigene künstlerische Praxis. Im Programm werden aktuelle sowie themenspezifische Ausstellungen der städtischen und regionalen Kunst gezeigt. Daneben gibt es auch noch Vorträge, Filmabende und Konzerte sowie Diskussionen zu künstlerischen und kulturpolitischen Themen. Und im Oktober eröffnet dort die Ausstellung Love Letters. Und mit dieser Ausstellung plant der BBK Karlsruhe eine landesweit ausstrahlende, niedrigschwellige und zugleich hochqualitative Ausstellung, zu der alle BBK-Bezirksverbände in Baden-Württemberg eingeladen sind. Und ihr könnt die Ausstellung besuchen von der Eröffnung am 23. Oktober bis zum 22. November. Zudem plant der Landesverband Bildender Künstlerinnen und Künstler passend zum Ausstellungsthema die öffentliche, kostenfreie Podiumsdiskussion Liebesbrief an die Kunstfreiheit. Und da steht im Zentrum die Frage, wie Kunstfreiheit angesichts des politischen Drucks gesichert werden kann. Und der Termin findet statt am Samstag, den 21. November um 16 Uhr. Mehr Infos zum BBK findet ihr unter bbk-karlsruhe.de.
1: Ja, und zum letzten Tipp habe ich einen etwas anderen Tipp. Und zwar ist es diesmal keine Veranstaltung und auch eher für die, sagen wir, Amateur- oder Hobby- oder vielleicht auch professionellen MusikerInnen unter euch. Und zwar wechseln wir jetzt zur Musikgeschichte. Ich schaue mit euch auf ein neues Modul der Reger-Werkausgabe. Das Max-Reger-Institut hat erste Bände des dritten Moduls der Reger-Werkausgabe veröffentlicht. Hört sich jetzt gerade erstmal etwas durcheinander an und vielleicht nicht ganz durchsichtig für euch, aber bleibt Bleibt mit mir dran, ihr werdet gleich verstehen, um was es sich hier handelt. Dieses Modul widmet sich der Bearbeitung von Werken anderer Komponisten. Max Reger hat sich intensiv mit der Musik anderer Komponisten auseinandergesetzt. Nach dem aktuellen Forschungsstand sind 290 Bearbeitungen überliefert. Sie reichen von Klavier- und Orgelbearbeitungen über Kammermusik und Chorwerke bis hin zu Orchesterfassungen und Orchesterliedern. Bei diesen Bearbeitungen ging es nicht einfach darum, ein Stück von einem Instrument auf ein anderes zu übertragen. Reger wollte fremde Musik unter den Bedingungen seiner eigenen Zeit neu zum Klingen bringen. Er veränderte unter anderem Klangfarben, Registrierung, Dynamik und Artikulation. Das Ausgangswerk blieb erkennbar, bekam aber eine neue klangliche Gestalt. Erschienen sind von diesem dritten Modul jetzt eben verschiedene Bände. Zum einen mit Bearbeitungen für Orgel und Harmonium sowie ein Band mit Bearbeitungen für Klavier zu zwei Händen. Außerdem ist der Tagungsband Bearbeitung als Original erschienen. Darin geht es unter anderem um die Frage, wo die Grenze zwischen der Übertragung eines bestehenden Werkes und einer eigenständigen künstlerischen Schöpfung liegt. Der Band ist im Zusammenhang mit einer vom Max-Reger-Institut organisierten Tagung an der Hochschule für Musik Karlsruhe entstanden. Wenn ihr darüber mehr erfahren wollt und ihr euch dafür interessiert, dann schaut doch mal online vorbei unter www.max-reger-institut.de. So, das war's auch schon wieder mit unserer neuen Folge des Kulturkaffeekranz. Wir hoffen, ihr hattet eine gute Zeit mit uns und konntet ihr spannenden Infos aus dem Kulturtalk mitnehmen, sowie von den Kulturtipps. Falls euch die Tipps noch nicht gereicht haben, nehmt noch die Empfehlung mit und geht zu den Literaturtagen. Die fangen jetzt im Oktober an, 10. bis 20. Oktober laufen die. Es gibt einige tolle Veranstaltungen, ganz entspannt in einem Café und bei einer Lesung zuhören. Schaut also auch da gerne mal vorbei. 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Entweder abonniert den Newsletter oder schaut mal bei Instagram vorbei, Kultur in Karlsruhe. Da bleibt ihr immer aktuell.
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Servus, mein Name ist Vince, ich studiere am KIT Maschinenbau und ihr seid hier bei Campus Radio. Und mein Lieblingssong, auf den ich immer wieder warte, ist Illela von

0: 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Jamie Cullum mit Wheels. Ihr hört Campus Radio Karlsruhe und wir haben zu Gast zwei tolle Menschen hier, und zwar Sarah und Johnny vom Geist Soz Theater. Und jedes Mal, wenn ich dieses Wort spreche, da muss ich ein bisschen mich anstrengen, dass ich nicht drüber stolper. Johnny, wie kam es denn zu diesem Namen eigentlich?
1: Das Geistestheater. Also, soweit ich weiß, kommt der Name daher, dass Geistestheater war mal Teil vom Unitheater oder wurde von Leuten aus dem Unitheater gegründet, die sich halt abgekapselt haben. Und speziell der Name Geistestheater kommt, soweit ich weiß, daher, dass sie an der Geistestheaterfachschaft, also am Franz-Schnabel-Haus, wo wir auch unsere offenen Proben haben, angefangen haben zu spielen. Also so kleinere Auftritte, so Sketch-Auftritte. Mhm. Und genau dementsprechend das Geistestheater, weil es quasi das Theater an der Geistesfachschaft ist. Ja, das ist so die Geschichte, wie sie mir mal erzählt wurde.
0: Du hast mir erzählt, du bist jetzt schon seit 5 Jahren dabei.
1: Ja.
0: Und hast da schon mehrere Aufgaben gemacht. Nicht nur Schauspielerei, sondern du bist auch aktuell
1: genau
0: am Regie machen.
1: Genau, also in den letzten so ungefähr 5 Jahren, also im Oktober werden es 5, ich habe in 4 Produktionen mitgemacht und bin jetzt Regisseur in meiner 5. Ich war auch für ungefähr ein Jahr Vorstand und genau, jetzt mache ich gerade Regie für den gestiefelten Kater.
0: Da kommen wir dann nochmal später drauf. Stichwort Vorstand, du hast gesagt, du hast es aber dann abgegeben, Staffelstab sozusagen, an Sarah, die erste Vorstandsvorsitzende. Hey, seit wann?
2: Ich weiß gar nicht. Ich war seit letztem Jahr, dann hatte ich aber auch mal zwischendurch Pause oder schon vorletztes Jahr. Ich weiß gar nicht mehr, weil ich hatte dann Praktikum, wenn ich studiere Lehramt, und das war dann ein bisschen aufwendiger.
0: Und du bist nicht nur dafür zuständig, sondern du hast noch ganz viele andere Aufgaben, wie zum Beispiel?
2: Zum Beispiel bin ich auch noch in verschiedenen Ämtern tätig, bei uns im Theater, das heißt zum Beispiel Webseite, Flyer- und Plakatdesign, auch unser Social Media, was halt hauptsächlich unser Instagram-Account ist. Ja, genau, da bin ich auch viel mit dabei.
0: Also wenn man das jetzt so hört, was man alles so macht und tut und so, das klingt schon sehr zeitaufwendig, oder?
2: Ja, also es kommt echt so darauf an, wie viel Zeit man natürlich investiert. Man kann sich natürlich auch einschreiben in Ämter und dann erstmal jetzt das ein bisschen schleifen lassen. Aber wir hatten hin und wieder auch mal so ein bisschen Phasen, wo eben wenig Leute zu unseren offenen Proben gekommen sind und wo ich so ein bisschen, oder wo wir alle eigentlich so ein bisschen überlegt haben, wie kriegen wir wieder Leute ins Boot und wie sprechen wir Leute an. Und da habe ich dann schon versucht, viel Zeit zu investieren, mir Gedanken zu machen, um mit neuem Plakatdesign Leute anzusprechen und auch auf der Webseite vielleicht ein bisschen mehr die Leute anzusprechen. Ja, also da habe ich schon viel Zeit investiert und auch bei der Vorstandsarbeit. Da gibt es auch immer mal wieder so Phasen, da muss man mal nicht so viel machen, aber gerade jetzt zum Beispiel, wenn eine neue Produktion ansteht, dann ist man dann schon viel dabei und unterstützt und versucht, das Ganze ins Laufen zu bringen.
0: Ich bin auf der Homepage gerade, geistsoz-theater.de, wohlbemerkt. Genau, und es gibt ja 3 Hochschulgruppen, einmal noch das Physikertheater und die das KIT-Theater, ne?
1: Das Unitheater.
0: Ja. Unitheater heißt, genau, genau. Unitheater, genau. Wie grenzt ihr euch voneinander ab? Also, was ist euer Schwerpunkt, sage ich mal? Euer Leitgedanke-Schwerpunkt?
2: Also ich glaube, das ist halt genau das, was Johnny schon erklärt hat, was halt diesen Namen ausmacht. Also da gab es halt damals eben die Leute, die Geistes- und Sozialwissenschaften studiert haben und die eben, glaube ich, für sich so ein bisschen das Gefühl hatten, ihre Meinung oder das, was sie irgendwie in Theater und Kulturarbeit und so sehen, wird nicht richtig repräsentiert. Und deswegen haben die sich dann abgekapselt. Und das führen wir auch weiter, indem wir zum Beispiel eben unser Hauptaugenmerk ist zum Beispiel sowas, dass wir Theater von allen für alle machen. Das heißt, bei uns kann jeder mitmachen, einerseits, also jeder kann mitspielen oder Bühnenbild bauen oder was auch immer, worauf man auch Lust hat. Und bei uns kann aber auch jeder zuschauen, weil unsere Eintritte immer kostenlos sind. Wir verlangen keine Einnahmen. Auch eine Mitgliedschaft bei uns ist zum Beispiel kostenlos. Ja, und das sind so Sachen. Und halt auch so dieser Aspekt von Gesellschaftskritik wird immer wieder in allen verschiedenen Stücken und Sketchen auftreten. Wir schreiben natürlich auch sehr, sehr viel selbst. Also das war auch das war schon 2011, als das Geistestheater gegründet wurde, dann schon so das Ding war, die schreiben alles selber. Also wir haben ganz oft so Sketcherabende, die wir auf die Beine stellen. Und da geht es wirklich darum, dass wir nur selbstgeschriebene Sketcher aufführen, die dann halt auch viel, viel Gesellschaftskritik beinhalten.
0: Also ihr habt auch selber schon Texte geschrieben?
1: Genau. Ja. Wir haben so regelmäßig, ich weiß nicht, ob regelmäßig das richtige Wort ist, aber immer mal wieder Sketchabende. Und meistens gibt es dann in der Vorbereitung Texte, die geschrieben werden. Aber in letzter Zeit haben wir auch des Öfteren Schreibwerkstätte angeboten, in denen quasi dann einfach mal so ein offener Probenslot genutzt wird, um einfach zu lernen, wie man Texte schreibt und dann Texte vorbereitet für den nächsten Sketchabend, der am Montag ist, soweit ich weiß.
0: Also das ist was Regelmäßiges, was ihr macht während den großen Produktionen, richtig?
2: Ja.
0: Also es wechselt sich jetzt nicht ab, sondern es ist immer wieder Teil und Thema davon. Mhm.
1: Genau, also es kommt schon öfter vor, dass während großen Produktionen so kleinere Projekte ein bisschen zum Erliegen kommen. Also wir hatten jetzt diesmal relativ viel Glück dabei, aber wir versuchen Sachen so selten wie möglich schleifen zu lassen.
0: Wäre generell ganz gut, ja, aber ja, klar, natürlich, also man muss das Ding ja auch im Laufen halten und so wie du es auch vorhin sagtest, ne, man muss irgendwie Werbung machen, auf sich aufmerksam machen, so hey, uns gibt's, ne, und auch bei dem, ich denke mir auch bei diesem Studentenbetrieb, es kommen immer wieder neue Leute, man muss immer wieder neue daran erinnern, oder was heißt erinnern, einfach sich präsent machen und zeigen, hier sind wir, also es gibt uns, ja. Ne, das stelle ich mir auch sehr schwer vor. Okay, wir kommen zum nächsten Song und zwar Smile, Smile, Smile, ein bisschen, ja, ach, schöne alte Musik von Dean David.

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1: Das war natürlich Dean Martin. Die Wagner hat wahrscheinlich wegen Dean und David irgendwie schon Hunger, ne? Wir hatten sie auch vorhin vom Frühstück, ne? Bei Johnny gibt's nur Flüssignahrung, hat er gesagt.
2: Ja, ja, es ist gut für den Magen, zumindest mein.
1: Yay, yeah, yeah. Hi und hier willkommen zurück zu Campus Radio Live. Wir haben Sarah und Johnny zu Gast vom Geist, ja, da bin ich schon wieder drüber gestolpert, Geist-Soz-Theater. Und zwar wollte ich euch fragen, ihr habt aktuell eine große Produktion namens Der gestiefelte Kater. So, jetzt für mich zum Verständnis. Was ist da jetzt Gesellschaftskritisches drin?
2: Also, es ist ein bisschen konfuse zu erklären. Also der gestiefelte Kater, das Märchen existiert natürlich schon seit Ewigkeiten. Und der gestiefelte Kater, das Stück von Ludwig Tieck, ist einer der ersten Verschriftlichungen dieses Märchens. Also Ludwig Tieck und Jakob Grimm und Wilhelm Grimm waren auch, soweit ich weiß, Kollegen, also Studienbekannte. Mhm. Und die Brüder Grimm haben ja erst diese ganzen Märchen verschriftlicht. Und in dem Theaterstück hat Ludwig Tieck sich sehr stark über die damaligen Theatergänger aufgeregt. Denn wir kommen quasi von einem Zeitalter, in dem das gemeine Volk nicht ins Theater, also nicht direkt nicht ins Theater darf, aber quasi nicht wirklich aus ihren Ständen rausbrechen können und dementsprechend Theater anders rezipieren als die Leute oben, die Adligen, in eine Zeit, in der das viel allgegenwärtiger ist und in der gewisse Ansprüche an das Theater gestellt werden. Und Ludwig Tieck war ein bisschen kritisch gegenüber dem eingestellt und darum geht es eigentlich auch in diesem Theaterstück, dass es quasi ein Stück ist, in dem ein Publikum vorkommt, welches das Stück guckt. Und dieses Publikum ist gebildet, oder denkt es zumindest, ist aber in seiner Bildung so eingefangen, dass es dieses Stück gar nicht wirklich rezipieren kann. Also sie gucken es sich an und finden es eigentlich schon, bevor die erste Szene kommt, blöd. Und dementsprechend regen sich immer darüber auf, dass die Sachen, die sie sehen wollen, nicht vorkommen und regen sich so darüber auf, dass wenn diese wichtigen gesellschaftskritischen oder politischen Aspekte dann vorkommen, sie verpassen. Mhm. Und genau, es ist quasi so ein bisschen Kritik an einem Publikum, welches sich für gebildeter hält, als es ist. Und dementsprechend finde ich es interessant, dieses Stück aufzuführen, denn man kann, also das Publikum, das jetzt das Stück bei uns sieht, kann quasi in einen Dialog mit dem Publikum treten, welches innerhalb dieses Stückes das Stück, naja, sehen möchte, aber sein Bestes tut, es nicht zu sehen. Und das, finde ich, ist ein super interessanter Aspekt. Abgesehen davon, dass natürlich der gestiefelte Kater selbst die damalige Gesellschaft unglaublich kritisiert. Also wir haben eine Königin, welche hier anwesend ist, die anfangs noch als sehr nette und freundliche und progressive Herrscherin auftritt, also selbst zu der damaligen Zeit, ja, ihrer Tochter sagt, hey, du musst nicht einfach irgendjemanden heiraten, weil es politisch gut für mich ist, die dann sehr schnell einen Wandel macht zu, okay, es wird jetzt alles so gemacht, wie ich es möchte.
1: Okay.
2: Ich werde Krieg beginnen, einfach für die mildesten Annehmlichkeiten. Und auf die gleiche Weise wissen diese Könige zum Beispiel nicht, wie ihr Brot gemacht wird. Mhm. Und ich finde, so etwas ist immer aktuell, weil es hat sich vor allem bei der momentanen Regierung gefühlt nicht so viel an diesem Aspekt geändert. Mhm. Irgendwie Leute, die in privilegierte Stände reingeboren sind, die einfach mit mehr Geld aufgewachsen sind und mehr Macht, die in einem System arbeiten, was genau das belohnt, statt tatsächliche Arbeit oder tatsächlichen Willen, das Leben für das Volk besser zu machen, die jetzt da oben stehen und dem Volk sagen, ja, also ihr macht alles falsch, wir machen alles richtig, wir erschweren euch euer Leben so stark, wie es geht, um uns daran zu bereichern, geht mal mehr arbeiten. Und genau, das ist, glaube ich, so ein Aspekt, der so ein bisschen evergreen ist. Ja, ich glaube, darüber werden sich unsere Nachfahren wahrscheinlich auch noch aufregen können. Mhm. Aber gerade deswegen ist es natürlich ein interessanter Aspekt, weil das was ist, wo sich im 18. Jahrhundert schon aufgeregt wurde und worüber sich ja dann noch im 18. Jahrhundert aufgeregt werden kann. Und gerade unter diesem Aspekt, finde ich, ist es dann auch wichtig, dass quasi dieses Stück genutzt werden kann, um zu sagen, so hey, wenn ihr ins Theater geht, denkt vielleicht ein bisschen mehr über das nach, was ihr seht. Redet darüber. Es gibt bestimmt irgendwo ein Publikum, das das nicht so zu wertschätzen weiß wie ihr gerade. Redet mit denen. Mhm, also tretet in einen Dialog. Das hilft euch was, das hilft den anderen was. Genau, ihr habt die Möglichkeit, über solche Sachen zu reden.
1: Ja, also mir kommen jetzt total viele Fragen. Also zum Beispiel, ist dieses Stück wird es jetzt im Original gespielt oder habt ihr, weil ihr ja erzählt hattet, dass ihr auch selber Texte schreibt, könnt ihr daran was verändern? Habt ihr was verändert? Und dann noch die andere Frage wäre, habt ihr auch, was man ja auch bei komplizierten Stücken, sage ich mal, hat, ist so eine, wie auch bei Konzerten, eine Konzerteinführung. Ja, dann kommt erstmal, kann man noch eine Stunde vorher kommen und sich opala, und noch ein Sektchen nehmen und dann wird erstmal noch 20 Minuten erklärt, worum es bei dem Stück geht. Also ist es bei euch auch in irgendeiner Form so eingebettet einerseits und andererseits auch das Stück verändert?
2: Also zu dem Stückdiskurs, das machen wir meistens nach der Aufführung. Also wir haben einen relativ großen Festsaal und vor diesem Festsaal ist noch der Vier-Meter-Saal, in dem eine Bar existiert. Das heißt, wir machen das nicht wirklich vor der Aufführung, wobei zumindest das Uni-Theater langsam so Begleitausstellungen eingeführt hat, bei denen man quasi mehr über das Stück erfahren kann. Bei uns ist es meistens eher so, dass wir die Leute nach dem Stück dazu einladen, hey, bleibt noch hier, trinkt noch ein Bierchen mit uns und redet einfach mit uns. Mhm. Und zu dem Aspekt, das Stück zu verändern, also das Stück ist relativ lange, das heißt, ich musste es zumindest kürzen. Mhm. Ich habe versucht, es so zu kürzen, dass die Nachricht, die ich senden möchte, noch übrig bleibt. Mhm. Und ich denke, das ist auch ganz gut gelungen. Mhm. Ich mag es aber nicht so sehr, Stücke zu verändern. Ironischerweise habe ich das Ende ein bisschen vorgeschoben. Also ich habe in die letzten beiden Szenen vertauscht. Etwas, was ich bei anderen Stücken meistens kritisiere und jetzt selber mache. Aber insgesamt würde ich sagen, habe ich nicht so viel an dem Stück verändert. Ich meine, es gibt Veränderungen, die auf natürliche Weise auftreten. Zum Beispiel dadurch, dass wenn wir Stücke spielen, wir oft unsere Rollen nicht an irgendetwas wie Geschlecht oder Ähnliches festmachen. Mhm. So ist der König im Original jetzt eine Königin, was zum Beispiel allein schon die Änderung beinhält, dass der König, der im Original darüber schimpft, dass seine Beziehung zu der Königin dafür sorgt, dass er nicht gescheit regieren kann, jetzt dazu führt, dass die Königin das macht, was natürlich ein komplett anderer Aspekt ist, weil das natürlich dann dieses mittelalterliche Konzept hinterfragt, wer regiert eigentlich, wer macht eigentlich die Regierungsarbeit. Und das haben ja vor allem Königinnen in Kriegsfällen oft übernehmen müssen, weil wenn der Typ, der das machen soll, nicht da ist oder inkompetent
1: dann
2: ist,
1: dann muss es halt jemand machen.
2: Genau, dann muss es halt jemand machen. Ja, und so Sachen wie Haushalt oder Staatsgeschäfte wurden dann natürlich oft von den Leuten geschmissen, die da waren, also den Frauen. Mhm. Und genau, das sind dann so Änderungen, die einfach dadurch stattfinden, dass man ein Casting hat, das ja freier ist. Das sind dann so diese kleinen Interpretationssachen, die sich ändern. Aber insgesamt würde ich sagen, bin ich sehr textnah geblieben.
1: Okay, cool. Am 20. November ist die Premiere.
2: Ja,
1: im
2: genau.
1: Festsaal, im genau. Studierendenhaus. Und dann gibt es ganz, wie viele weitere Vorstellungen?
2: Wir haben danach noch drei Vorstellungen. Eine am 22., eine am 26. und unsere Deniere ist dann der 28. Genau. Und es lohnt sich natürlich immer, auf eine Deniere zu gehen, wo man, wenn man theateraffin ist, vielleicht ein paar Denierenscherze mit beobachten darf. Aber genau, also wer Zeit hat, kommt gerne vorbei.
1: Um wie viel Uhr?
2: Wir fangen um 20 Uhr an dieses Mal, soweit ich weiß. Also meistens versuchen wir um 19 Uhr anzufangen, aber dieses Mal ist es, glaube ich, 20 Uhr.
1: 19.30 Uhr sehe ich gerade auf dem Flyer.
2: 19.30 Uhr, natürlich weiß ich das als Regie.
1: ja.
2: Genau, 19.30 Uhr, okay. Again, der Eintritt ist kostenlos, das ja. heißt, so eine halbe Stunde vor ist in der Regel Einlass.
1: Ah nee, stopp, Entschuldigung, ich hab, der Flyer ist schräg, ich muss meinen Kopf so schräg halten, falls ihr es seht. Offene Theaterproben sind um 19.30 Uhr, genau. Deswegen, genau. Aber wir werden es noch herausfinden, ob es um 19 Uhr oder um 19.30 Uhr oder um 20 Uhr ist. Okay, cool. Johnny, danke für die Erläuterung. Also ich finde es super spannend. Und wir gehen jetzt in einen Musikblock jetzt mit Sia und Gazi, Gustav Antonius und 01099. Und danach möchte ich wissen, was ihr eigentlich am Theater machen so richtig geil findet. Weil ich meine, wer so viel Herzblut da reinbringt und Zeit opfert, sag Opfert nein, aber halt sich damit viel beschäftigt, da muss ja viel Leidenschaft dabei sein.

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1: Süß. 25 Grad. Ihr hört Campus Radio Karlsruhe live mit Nena Wagner und Sarah und Johnny vom Geist Soz Theater. Und wir hatten es gerade über den gestiefelten Kater. Und ich bin mega beeindruckt, was da alles so passiert. Und man geht in so ein Stück und ja, man guckt sich das an und macht sich seine Gedanken. Aber was alles dahinter steckt, das ist ja oh, grandios. Also Sarah, du spielst die Königin. Ja. Wie viel Text musst du lernen bei 2,5 Stunden Stück?
2: Also ich habe die zweitgrößte Rolle. Ich habe ein bisschen weniger als die Hauptrolle, der gestiefelte Kater. Aber ich bin in 9 Szenen auf jeden Fall vertreten. Wie viele sind es insgesamt? 13?
3: 21.
1: Oh, okay. 21 Szenen?
3: Ja.
2: Krass. Okay. Ich habe jetzt noch gar nicht so einen großen Überblick gewonnen darüber, wie viel Text ich lernen muss. Aber ja, es ist auf jeden Fall ein bisschen was.
3: Okay. Viele Monologe auf jeden Fall.
1: Monologe?
2: Ja.
1: Kannst du mal aus dem Stegreif so einen Monolog mal so ta-ta-ta-ta-ta?
3: Oh. Denk an die Antipoden.
2: Ja, also wer wagt es, die Königin die Antipoden zu sortieren? Ich weiß gerade, wir sind noch nicht so weit.
1: Ja, klar, Ton. Alles gut. Ich dachte nur so jetzt, okay. Theater an sich machst du schon wie lange?
2: Jetzt so seit 3 Jahren. Im Geistsoztheater.
1: Das heißt, du hast erst jetzt damit angefangen?
2: Ja, tatsächlich, ja.
1: Okay, krass. Das hat dich aber ganz schön rumgewirbelt, oder?
2: Ja.
1: Was ist passiert? Erzähl mal von deiner, wie bist du zum Theater gekommen und wie hat es dich geflasht, Geschichte?
2: Ich habe mein Studium angefangen, da war Corona-Phase. Und das hat mich echt ein bisschen rausgeworfen. Also ich habe mich dann halt in meinem Studium schon sehr isoliert gefühlt gehabt, zu Beginn meines Studiums. Und war dann halt auch in Karlsruhe so ein bisschen neu und hatte dann auch gar keine Möglichkeit, mich anzubinden. Und nach Corona hatte ich dann mal an der pädagogischen Hochschule mal einen Workshop oder ein Seminar besucht zum Thema Theaterpädagogik, weil mich Theater eigentlich schon immer begeistert hat und ich wollte auch immer Theater spielen, aber ich habe es mich nie getraut. Also ich war eigentlich auch eine sehr schüchterne Person immer und auch so Referate halten, oh Gott, ich studiere jetzt trotzdem Lehramt. Aber ja, ich habe dann eben durch diesen Theaterpädagogik-Workshop eine Person kennengelernt, Anna heißt sie. Und sie war damals im Geistestheater und sie hat dann Werbung gemacht für das Geistestheater, dass man da einfach dazukommen kann, wenn man sich für Theater interessiert. Und ich habe dann echt ein bisschen der Zeit gebraucht, um mich zu überwinden, aber habe mich dann irgendwann getraut, dorthin zu gehen und bin da in einen Raum gekommen, wo einfach ganz viele verschiedene Menschen waren, die aber alle so offen waren und so offen auch dem gegenüber, dass man als neue Person dort dazukommt und einen wirklich so richtig dazugeholt hat und einen richtig abgeholt und versucht, einen wirklich dabei zu halten und zu integrieren und irgendwie, dass man Spaß hat an der Sache. Und das hat mich dann ja in der Zeit wirklich richtig mitgenommen und hat mich dann auch richtig, also ich bin dann dort geblieben, weil ich mich so wohl gefühlt habe und habe dann auch einfach sehr schnell Freundschaften dort geschlossen, auch sehr enge Freundschaften, die jetzt natürlich auch noch immer anhalten, genau.
1: Ja. Schön, oh, was für eine schöne Story, ey, also ich finde es, also ja, ich kann mir es vorstellen, wenn man dann sich irgendwie lost fühlt und dann irgendwie so aufgefangen irgendwie ein Stück weit, ne, und wie Menschen einfach gut tun können, wenn man sich trifft und das gemeinsame Ziel verfolgt. Ne? Dann kann ich mir auch sehr gut vorstellen, warum die intrinsische Motivation einfach da ist, so viel zu machen.
2: Ja.
1: Du hast ja jetzt vorhin auch, als Johnny über den gestiefelten Kater gesprochen hat, schon für Instagram Videos gemacht und so. Also voll am Start. Richtig schön. Ja. Ach, toll, das freut mich. Hast du auch mal Regie gemacht?
2: Nee, noch nicht. Also nur für so einzelne Szenen, die ich vielleicht selber geschrieben habe. Und dann hat man natürlich auch eine Vision, wie das die Szene dann, also der Sketch dann auch umgesetzt werden soll. Und für sowas macht man dann mal zwischendurch so ein bisschen Regie. Aber richtig Regie habe ich noch nicht gemacht.
1: Eine Frage an dich noch. Was macht dir Spaß am Schauspielern an sich, dieses Ding selbst? Was ist das?
2: Ich glaube, es ist einfach die Möglichkeit, mal nicht man selbst zu sein, mal in eine andere Rolle zu schlüpfen. Und für mich ist auch wirklich, wenn ich auf der Bühne bin, ich fühle mich nicht präsent in meiner Person, die ich eigentlich bin, in der Sarah, sondern ich fühle mich präsent in der Rolle, die ich verkörper. Und das ist so ein befreiendes Gefühl. Also ich glaube, für manche Leute ist es wirklich so, Gott, ich komme auf die Bühne und jeder guckt mich an. Und natürlich hatte ich die Gedanken auch, aber ich habe das irgendwie so leicht voneinander differenzieren können. Und für mich war das dann wirklich irgendwie ein bisschen therapeutisch auch mal.
1: Befreiend,
2: so, ja,
1: irgendwie,
2: einfach,
1: ne?
2: Befreiend,
1: ja,
2: wie schon gesagt.
1: Absolut.
2: Ja. Dass man einfach mal nicht sich Gedanken darüber macht, oh Gott, wie nehmen die Leute mich jetzt als Sarah wahr und wie sehe ich aus und wie sehe ich jetzt als Sarah aus und was habe ich an, sondern ich werde in irgendwelche Klamotten gesteckt, die mir jemand gibt oder sagt, das könntest du jetzt anziehen. Ich kriege irgendeine Maske aufgehauen, obwohl ich meine Maske dann auch manchmal selber gemacht habe oder sehr oft selber. Aber ja, und ich kriege den Text, den ich jetzt zu sagen habe und dann mache ich das halt. Und es ist halt auch so cool, sich so auszuprobieren. Das hat so viel Spaß gemacht bei meiner letzten Rolle. Und die Rolle jetzt, die Königin, ist eigentlich auch wieder so. Also bei meiner letzten Rolle, da war ich Luna im Wellenspiel. Und da hatten wir eben so, da waren wir so ein ganz großes, das war ein ganz großes Beziehungsdrama und wir haben alle als Piraten gespielt. Also wir waren auf so einem Schiff und waren so Piraten und ich war so die Kapitänin oder die Piraten. Ich weiß gar nicht mehr, aber
1: die Piratenchefin.
2: Ja,
1: die
2: so
1: Hardcore.
2: Ein bisschen. Und ich hatte dann so viele emotionale Zusammenbrüche wegen meinem Beziehungsdrama. Und ich weiß nicht, ich finde, das macht richtig viel Spaß, irgendwie so, wenn ich so auf der Bühne zusammenbrechen darf und einfach heulen. Weil ich weiß nicht, ich stelle mir das so im Publikum oder wenn ich im Theater sitze und mir Theater anschaue und nicht spiele, dann ist das wirklich so das Schlimmste, so Gefühle von jemandem auszuhalten. Also so vor allem diese starken Gefühle auszuhalten und jetzt nicht, wenn ich jemanden weinen sehe, ich will sofort hin und die Person trösten.
1: Ja, okay.
2: Und das einfach mal auszuhalten, ich glaube, das ist echt auch ganz gut für uns so als Menschen, solche Gefühle mal aushalten zu müssen und auch mal wahrzunehmen und ja, dafür irgendwie dann Mitgefühl zu entwickeln und sowas. Mir macht es auf der Bühne halt dann auch ganz viel Spaß.
1: Sie strahlt. Also es ist so schön. Es ist so schön. Und wie du erzählst, also ja, ich kann es mir sehr, sehr gut vorstellen. Cool, danke. Johnny, du hast ja auch sehr lang viel Schauspielerei gemacht. Jetzt hast du gesagt, nö, jetzt möchte ich mal gerne Regie machen. Wie ist es dann auf dieser Seite, auf der anderen Seite der Bühne sozusagen? Was, ja?
3: Es ist eine sehr andere Erfahrung. Also für mich ist es noch schwer zu beschreiben. Als Regie hat man so, so viele Aufgaben. Und wir hatten jetzt vor allem bei diesem Stück auch organisatorisch sehr, sehr viel Stress. Und das ist dann anstrengend und kann einen sehr runterziehen. Einfach so diese ganzen Sachen zu machen, über die man sich als Schauspieler weniger kümmern muss. Aber dann wirklich die Regie zu machen, ist eine ganz, ganz andere Erfahrung. Also es ist super cool, die Leute spielen zu sehen und dann so eine Art Mittelpunkt zu finden zwischen der Art, wie die Leute einen Charakter verkörpern wollen und der Art, wie man selber das Stück sieht. Also es ist so eine Art von Zusammenarbeit, die ich sehr, sehr genieße. Ich meine, als Regisseur will man natürlich immer seine Vision irgendwie pushen und das umsetzen, wie man sich mal vorgestellt hat. Aber es ist gleichzeitig halt immer sowas, man wird halt überrascht. Man guckt sich an, wie Leute eine Szene vorbereiten und dann korrigiert man so. Also ich hoffe einfach, die Leute so ein bisschen so zu korrigieren, dass es quasi so ist, wie ich es mir vorstelle, aber immer noch genug von ihrem Input zu behalten, dass es quasi die ganzen Lücken ausfüllt, die ich mal übersehen habe. Und ja, das ist eine Erfahrung, die super interessant ist und auch super viel Spaß macht. Also einfach seine Freunde spielen sehen und dann zu sagen so, okay, das ist sehr gut. Es könnte noch besser sein. Also du kannst da noch ein bisschen mehr rein von dir mehr reinmachen oder zu sagen, okay, das war sehr gut. Vielleicht 10% weniger von der Sache und ein bisschen mehr in die Richtung. Das sind so diese, ich weiß nicht, diese subtilen Sachen, die einfach Spaß machen. Vor allem, wenn man wirklich komplett überrascht wird. Wenn man jemanden sieht, der was macht. Etwas, was man sich überhaupt nicht vorgestellt hat, aber man fühlt es direkt. Das sind so diese Sachen, dass jemand auf die Bühne kommt und einfach mal macht. Und einfach mal über den Tisch springt und man sich denkt so, natürlich, das macht super viel Sinn. Warum hat man da nicht dran gedacht? Ah ja, komm, das ballt mir so.
1: Ja.
3: Und ja,
1: Ist es so, dass nur mal die Aufgabe des Regisseurs, also du hast dieses Stück zusammengefasst, gekürzt, wie auch immer, und dann setzt du dich auch ran und machst dir vorher Gedanken, das hätte ich gern so und das hätte ich gern so und das hätte ich gern so. Dann geht man in die Probe rein, dann stellen die Leute was vor, machen die einen Schauspielvorschlag, sag ich mal. Und dann geht man in den Dialog oder lässt du dich erst inspirieren und machst dir danach dann die Gedanken? Also wie ist da die Arbeitsweise
3: bei dir jetzt? Ich würde sagen, dass ich relativ spontan bei sowas bin. Also ja, ich habe den Text damals gelesen und dann natürlich nochmal gelesen, als wir das jetzt geplant haben aufzuführen. Und genau, bei der Kürzung liest man es dann nochmal und setzt sich halt auch auf eine komplett andere Art mit diesem Text auseinander, weil man natürlich sehen muss, okay, was ist überhaupt wichtig und was ist weniger wichtig. Mhm. Und ich würde sagen, die Art, wie ich in eine Probe reingehe, ist relativ unvoreingenommen. Also ich habe natürlich schon eine Vorstellung, wie etwas aussehen sollte, aber gerade in der Anfangszeit hat man sehr wenig. Weil wir haben oft keine Requisiten auf der Bühne, wir haben noch unsere Kostüme nicht. Man hat es eigentlich nur die Schauspieler, die Regie und so das minimalistischste Bühnenbild, das halt gerade existiert, um gerade so viel zu sein, dass man diese Szene spielen kann. Mhm. Und die Art, wie ich herangehe, ist, dass ich halt die Leute einfach mal spielen lasse. Ich sage, okay, führt's einfach mal auf. Mhm. Und dann gibt es eine Feedbackrunde zu dieser Szene, so ungefähr, das fand ich gut, das fand ich, ist noch ausbaufähig. Mhm. Und dann ab dem zweiten Mal versuche ich so ein bisschen zu micromanagen.
1: Ah, ja, okay.
3: Sind das so Momente, wo ich die Szene nochmal unterbreche und dann sage so, okay, du stehst gerade hier, ich fände es besser, wenn du da stehst. Mhm. Oder du betonst das auf die Art, betonst mal lieber so. Mhm. Genau, also ich würde sagen, dass ich immer, wie gesagt, versuche relativ unvoreingenommen in diese Szene reinzugehen, mir erstmal ansehe, was die Leute machen, weil ich es dann leichter finde, mir rauszupicken, was mir gerade gefällt, was mir gefällt, was gegen die ursprüngliche Idee geht oder was ich halt verbessern muss dann oder verändern muss, dass es mehr dieser Idee entspricht.
1: Mhm. Ist es so ein Learning by Doing oder gibt es irgendwie Leute oder Menschen, von denen du es dann, von denjenigen, die schon vorher da sind, auch dann, dass man guckt sich auch Dinge an und ab und denkt sich, wow, das ist cool oder nee, wie du vorhin sagtest, so eigentlich mag ich es nicht, schon das Ende ein bisschen vorzuziehen, hahaha, aber ich habe es jetzt trotzdem gemacht. Gibt es irgendwie, also wo holt ihr eure Inspiration oder, also ja, Learning by Doing, Wissensweitergabe, kommt jemand von extern? Wie ist es da mit, bei euch? Wie läuft das ab?
3: Ich denke, im Amateurtheater, wo wir alle relativ wenig bis keine Ausbildung haben, ist es super viel Learning by Doing. Mhm. Also so dieses Rumexperimentieren und es einfach mal machen, um es zu erleben, ist einfach dieser große Aspekt davon. Ich meine, auf der anderen Seite, wir sind drei Theater am KIT, die natürlich auch sich bemühen, die Stücke der anderen Theater zu sehen. Und man ist ja, also ich habe ja auch die Erfahrung gehabt, als Schauspieler auf der Bühne zu stehen und unter anderen Leuten regiert zu werden. Das heißt, ich würde sagen, es ist so ein gesunder Mischmasch. Man versucht sich das selber so ein bisschen zu erarbeiten, während man es tut, aber lernt natürlich trotzdem von den anderen Leuten, die es auf mehr oder weniger die gleiche Art gelernt haben. Also es ist so ein richtig klassisches Beispiel von Intertextualität oder so einer Art hermeneutischen Zirkel. So, man macht was, dann sieht man es, hat das und nimmt das Wissen, das man dabei mitnimmt, um es quasi zu erweitern, macht es nochmal und so weiter und so fort und so weiter und so fort. Also ja, es ist, würde ich sagen, gesunder Mischmasch aus
1: beiden.
3: Okay,
1: und würdest du das sagen, das ist genau das, was dich intrinsisch motiviert?
3: Ja, das ist auch genau das, was ich beim Theater so interessant finde. Mhm. Also als ich das erste Mal im Festival auf der Bühne stand, das war Caligula, und ich habe den alten Patrizier gespielt. Ne? Und wie ich den gespielt habe, war so klappriger, alter Mann, der so ein bisschen harmloser tut, als er ist, aber gleichzeitig nicht wirklich politisch versiert ist oder hinterlistig oder schlau genug ist, um groß was ändern zu können. Also der eigentlich nur versucht, so ein bisschen in seinem Platz Platz zu bleiben, ohne exekutiert zu werden oder sein Vermögen zu verlieren, unter einem Herrscher, der macht, was er will und quasi für die Patrizier unvorhersehbar ist. Mhm. Und ich habe dann währenddessen eine Aufnahme von Caligula gesehen, wo die Charaktere komplett anders waren. Und das, finde ich, ist halt das Interessante am Theater. Also man kann zwei Stücke sehen von zwei verschiedenen Teams, Ensembles, die komplett anders sind. Ja. Einfach weil die Regie natürlich eine andere Intention hat, aber auch weil die Schauspieler selber Charaktere unterschiedlich interpretieren. Mhm. Und das ist zum Beispiel jetzt auch bei unserem letzten Stück beim Wellenspiel so gewesen, wo wir Rollen teilen mussten, weil einer der Schauspielenden nur an zwei Auftritten Zeit hatte. Und dann hat unsere Regie ihn halt vertreten. Und auch da sieht man so ganz andere Interpretationen von dem gleichen Charakter, selbst wenn das super, super subtil ist.
1: Ja, klar, jeder bringt seine eigene Note da mit rein.
3: Und genau, das ist gerade das, was mich am Theater immer so fasziniert. Mhm. Und dementsprechend finde ich, ja, ist es schon was das auch intrinsisch wichtig ist, was ja auch irgendwie dazugehört und an dem ich mich auch versuche zu orientieren.
1: Okay, cool. Danke. Och, ich finde es so schön, über solche motivierenden Themen zu sprechen. So, was treibt einen an? Was tut einem gut? Und wo will man eigentlich gern mehr machen? Und wo geht man auf? Wir kommen jetzt zu einer ganz tollen Frau, Taylor Swift. Ich glaube, die macht auch gern Dinge. Oh, Sarah rastet aus. Dann Only the Young.

0: Taylor Swift mit Only the Young. Und Sarah ist fast gerade, da hast du so richtig das Herz hüpfen sehen. Was geht ab? Taylor Swift-Fan, oder?
1: Ja, ein bisschen vielleicht.
0: Du warst bei ihr in München, hast du gerade erzählt. Ja? Wie war's?
1: Ich fand's richtig toll. Ja, ist ja immer so ein bisschen das Thema. Aber mittlerweile im Theater wissen auch alle, dass ich die Swiftie bin. Das ist ein bisschen der Running Gag geworden. Ich finde Taylor einfach, ich meine, es ist einfach eine selbstbewusste Frau, die auf der Bühne steht und eine 3-Stunden-Show da auf die Beine stellt. Das ist einfach beeindruckend, auch als Person, die Theater macht.
0: Ja, klar.
1: Oder ja, ich bin natürlich auch Musik interessiert und ja.
0: Geil. Ja, super. Es war jetzt ein Zufall. Ich habe halt den Song einfach reingenommen. Das war jetzt ein schöner Überraschungseffekt. So, wir kommen zu unserem letzten Slot. Und zwar euer Slot, weil ich würde gerne mal so erfahren, wo kann man euch erleben? Wie kann man euch kennenlernen? Darf ich kommen? Ich darf kommen. Auch als Nicht-Studierende darf ich kommen. Zu euch in die Proben, zur offenen Probe und das muss ich mal angucken. Also, Sarah, was würdest du sagen? Was würdest du mir jetzt empfehlen, wenn ich sage, ach, ich habe so ein bisschen Interesse an Theater, was kann ich denn tun?
1: Komm einfach vorbei.
0: Wann, wo, wie?
1: Also wir haben jede Woche dienstags um 19.30 Uhr unseren offenen Probenslot. Der findet regelmäßig im Franz-Schnabel-Haus statt. Das ist das Gebäude auf dem KIT-Campus, existiert dieses Gebäude. Das ist da, wo eigentlich Haupt-, Geistes- und Sozialwissenschaften-Kern stattfindet. Da ist auch die Geistes- und Sozialwissenschaften-Fachschaft. Genau. Und da sind wir immer in unserem Raum, der die Nummer 210 hat oder so. Also direkt, wenn man reinkommt, links. Und da versuchen wir eigentlich einfach offen zu sein für alle Leute, die kommen. Jede Person, die kommt, willkommen zu heißen. Und wir machen immer ganz viele verschiedene Sachen, aber oft einfach Impro-Spiele, einfach versuchen, mal spielerisch ins Theater zu kommen. Und auch immer nach dem Motto, jeder kann, niemand muss. Also oder alles kann, nichts muss so. Bei uns braucht man auch keinerlei Vorerfahrung. Also ich bin damals auch mit klopfendem Herzen da hingegangen und total nervös und aufgeregt und dachte mir so, oh Gott, also wenn ich da jetzt Theater spiele, keine Ahnung, ob mir das jemand abkauft. Ich hatte auch keine Vorerfahrung und ich habe mich einfach getraut. Und genau, also es ist wirklich, man kann sich da spielerisch einfach ausprobieren und braucht einfach die Überwindung, sich zu trauen, mal vorbeizukommen. Und ansonsten haben wir eigentlich ganz, ganz viele verschiedene Menschen da. Also wir sind alle komplett unterschiedlich, aber kommen trotzdem eigentlich gut miteinander klar und entwickeln auch unsere Freundschaften und alles und genau, sehen uns regelmäßig. Also jeder kann einfach Theater machen. Also Theater ist wirklich was jeder machen kann. Es braucht einfach nur ein bisschen Mut und ja.
0: Ja, ich glaube, das ist so bei vielen der Kasus Knaxus, dass man halt sagt, oh, ja, ich muss mich da hart überwinden.
1: Ja, aber Theater ist eben wirklich so dieses Absprung etwas, um wirklich von dieser Schüchternheit wegzukommen und Selbstbewusstsein zu finden. Also für mich war es das auf jeden Fall. Und da sehe ich auch ganz viele andere Leute bei uns im Theater, die ich jetzt schon begleiten durfte und so, und die dann ihr erstes Mal auf der Bühne stehen. Und das ist so toll zu sehen, jedes Mal, wenn die sich dann schaffen zu überwinden.
0: Wenn man sieht, wie die Menschen dabei wachsen, ne?
1: Ja.
0: Und aus sich rauskommen und einen Schritt weitergegangen sind. Absolut. Kann ich super nachvollziehen. Wenn, Achtung, jetzt kommt mein Werbeblock, wenn Studierende hier bei Campus Radio Live Sendungen ihre ersten Sendungen machen, da sehe ich das auch, wie dann so nach und nach so, hey, cool, ich kann das jetzt hier und hier und ich denke mir so, ja, genau. Ach, schön. Und wo kann man euch demnächst sehen? Es gibt eine

0: Sieht man euch auch. Ja.
1: Genau.
0: Nicht nur euch, sondern wer macht da alles noch mit?
2: Also es ist ja immer dieser Überdings von Theater am KIT und da macht auch das Unitheater mit und das Physikertheater. Mhm.
1: Genau, und das Unitheater hat nochmal eine Subgruppe Schmitz Katze, die Impro-Theater machen.
0: Ah.
1: Das heißt, genau, man kann uns alle dort beobachten. Wir werden vermutlich den ersten Akt vom Gestiefelten Kater aufführen, um quasi einen kleinen Teaser auf das Stück zu geben. Was die anderen Gruppen machen, wissen wir nicht, aber es wird bestimmt sehr cool.
0: Ja, es wird auf jeden Fall eine Überraschung sein.
2: Die meisten Infos gibt es dazu eigentlich auch auf Instagram, auch auf unserem Instagram-Kanal. Geistus.theater.
0: Ja, genau.
2: Geistus.theater, genau. Ja, da gibt es auch gerade schon den Post für die Theaternacht, auch von den anderen Theatern. Genau, da kann man schon einiges an Infos sehen.
0: Mhm. Nice. Hey Leute, ich habe mich tierisch gefreut, dass ihr da wart. Ich merke es auch, Leute aus diesen künstlerischen, so mit Musik machen oder singen oder Theater machen und so, die sind einfach, mit denen kann man sich richtig gut unterhalten.
2: Wir verbinden auch das Theater mit dem Singen in verschiedenen Stücken oder in jetzt auch beim Gestiefelten Kater oder auch bei Sketchen. Ja.
0: Werdet ihr singen?
1: Also es sind zwei kleine Gesangseinlagen für den Kater geplant.
0: Schön.
1: Genau, es ist immer überraschend schwer, Leute zu finden, die es tun wollen. Aber ich denke, es ist eine schöne Art, sowas zu verbinden.
0: Okay.
1: Und ich meine, es ist ja auch anverwandt. Ewige Frage, Musical when?
0: Ja. Ey, da wäre ich dabei. Ich wäre dabei. Beim Musical wäre ich dabei. Nice. Ja, ich wünsche euch für eure weiteren Tätigkeiten beim Geistzutz-Theater noch viel Spaß. Einen guten Premierenstart und auch bei der Theaternacht. Und ich habe jetzt einen Song auch hier, den habe ich jetzt gerade hochgeschoben. Ich weiß nicht, ob ihr ihn kennt. Von Kraftklub. Schief in jedem Chor. Also vielleicht indirekt passend zu diesem Thema. Ihr da draußen, schön, dass ihr eingeschaltet habt und habt mich sehr gefreut. Am Mikrofon war Nena Wagner und ihr habt Campus Radio live gehört. Bis dann, ciao. Ihr dürft auch tschüss sagen.
1: Ciao.
0: Hui.

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1: Herzlich willkommen und zum Semesterstart haben wir wieder ein volles Programm für euch in der Hörbar. Es geht unter anderem um das Leben in einer WG. Wir erfahren, wie sich das Wohnen zwischen Putzplänen, beschrifteten Lebensmitteln und gemeinsamen Spieleabenden so anfühlt. Außerdem hören wir eine Psychologin, die uns mal erklärt, wie man mit Stress im Studium besser umgehen kann. Und eine Studentin erzählt uns von einem Selbstexperiment. Sie hat nämlich mal ein paar Tage auf Social Media verzichtet. Wie sich das ausgewirkt hat, das hört ihr auch in der kommenden Stunde. Ich bin Jan Holthaus, ich freue mich, dass ihr eingeschaltet habt. Und jetzt gibt's erstmal einen Welcome Drink hier auf der 104.8.

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Wer hierher nach Karlsruhe kommt, um hier zu studieren, der muss vor allem erstmal eine Wohnung finden. Und das ist alles andere als einfach, jedenfalls wenn die Wohnung einigermaßen bezahlbar bleiben soll.

0: soll. Und deshalb entscheiden sich viele für eine WG. Meistens ist ein einzelnes Zimmer ja immer noch deutlich günstiger als eine komplette Wohnung. Welche Vorteile das hat, mit anderen zusammenzuwohnen und warum es auch manchmal, sagen wir mal vorsichtig, schwierig sein kann, darüber hat meine Kollegin Anna mit dem WG-erprobten Carsten gesprochen. Carsten ist 2014 für sein Studium aus dem Saarland nach Karlsruhe gezogen und Anna hat ihn erstmal gefragt, wieso er damals in einer WG gelandet ist.
1: Für mich war klar, dass ich irgendwie nicht alleine wohnen will zum Studium. Und dann habe ich noch mit 18 aus dem Saarland heraus versucht, eine Wohnung zu finden. War ja auch alles neu für mich. Als erstes bin ich da auf die Seite WG gesucht gestoßen. Ist, glaube ich, immer noch der Klassiker.
2: Ja, auf jeden Fall.
1: Genau. Und auf WG gesucht habe ich die ganzen Inserate angeschaut und bin dann zufällig auf ein Inserat von einer Verbindung gestoßen. Wusste zu dem Zeitpunkt noch gar nicht, was Verbindungen sind. Habe auf jeden Fall mehrere angeschrieben, bin nach Karlsruhe gefahren, habe mich dann vorgestellt und letztendlich hat mir das mit der Verbindung ganz gut gepasst am Anfang und so habe ich mich dann auch dafür entschieden. Das war vom Preis-Leistungs-Verhältnis auch das Beste und die anderen Sachen, die ich mir angeschaut habe, konnten da einfach nicht mithalten, waren entweder viel zu teuer für mein Budget damals oder hat auch einfach nicht so sympathisch gewirkt auf den ersten Blick.
2: Würdest du den Weg empfehlen, wie du es gemacht hast?
1: Ich würde im Nachhinein, hat sich dann auch herausgestellt, dass es nicht zu mir gepasst hat mit der Verbindung. Und ich habe dann mit einem anderen, der mit mir auch dort angefangen hat, nach etwas mehr als einem Semester eine Zweier-WG gegründet. Und deswegen ist schwierig. Ich würde sagen, für mich war es ganz gut, weil ich dann so einen guten Einstieg hatte und direkt Leute kennengelernt habe und auch meinen neuen Mitbewohner dann direkt kennengelernt habe. Jetzt allerdings würde ich es nicht nochmal machen, sondern eher vielleicht ein bisschen mehr Zeit investieren, ein bisschen länger schauen und dann direkt eine passende WG finden.
2: Was würdest du denn sagen, wie schlimm ist die WG-Suche auf einer Skala von 1 bis 10, wenn du zurückblickst?
1: Das kommt so ein bisschen auch, glaube ich, auf die Zeit an, wann man sucht. Also kurz bevor das Semester losgeht, suchen natürlich alle Leute. Und WG-Zimmer werden dann über das Semester hinweg auch immer mal wieder frei. Aber ich würde sagen, es ist schon möglich, man muss aber ein bisschen Zeit und Energie reinstecken, dann findet man schon was Passendes.
2: Wann würdest du dann empfehlen, sollen neue Studentinnen und Studenten eher Anfang des Semesters oder mittendrin besser suchen?
1: Ich würde empfehlen, dass man eigentlich so früh wie möglich schaut, ob man was Passendes findet und dann sich für das Beste entscheidet, was man in dem Zeitraum findet. Aber wenn es noch nicht genau passt, muss man halt von da nochmal, wenn man in der Stadt ist, neu schauen. Findet vielleicht auch eine bessere WG, die zu einem passt. Und wenn man dann schon in der Stadt wohnt, ist es natürlich auch leichter, nochmal zu den WG-Castings zu gehen.
2: Ja, was mir gerade noch kommt, viele Studenten und Studentinnen machen es ja auch so, dass sie zu Beginn ihres Studiums erstmal in eine befristete WG gehen, um sich die Stadt erstmal anzuschauen und während der befristeten Zeit sich dann nochmal eine neue WG suchen und da auch noch ein bisschen mehr Zeit investieren. Was ist denn deine generelle Meinung so dazu?
1: Ja, also wenn man was zur Zwischenmiete findet, ist super, macht den Start viel einfacher, oft ist das ja auch möbliert und du kannst dann aus der Stadt, kannst du viel besser dir was Neues suchen. Ich habe auch habe jetzt mittlerweile in 4 verschiedenen WGs gewohnt und 2 davon habe ich auch unter der Hand komplett ohne Inserat überhaupt nur bekommen. Das heißt, die Möglichkeit hat man meistens erst, wenn man in der Stadt wohnt.
2: Okay, und wenn wir es jetzt schon davon haben und man endlich mal drin ist in der WG, dann geht es ja erst richtig los. Gab es bei dir schon mal Probleme in deiner WG und wie wurde damit umgegangen?
1: Probleme gab es. Ja, also für mich ist Sauberkeit sehr wichtig oder ich finde, das ist für jeden auch ein wichtiger Punkt. Jeder hat da so ein bisschen einen anderen Schwerpunkt, was ihm wichtig ist in der Sauberkeit. Deswegen finde ich, sollte man immer noch mal mehr tun, als einem auch selber wichtig ist, damit es einfach für alle Beteiligten dann komfortabel ist und sich da jeder wohlfühlt. Am schlimmsten war für mich die Zeit, wo wir keinen WG-Putzplan hatten.
2: Ja.
1: Und dann hat sich herausgestellt, dass mir irgendwann der Müll zu sehr übergequollen ist und meinen Mitbewohnern noch nicht. Dadurch habe ich dann immer den Müll rausgebracht und auch mal das Bad geputzt. Und ja, hat sich herausgestellt, dass ein einfacher Putzplan und die Leute nochmal über WhatsApp erinnern oder ans Zimmer klopfen und erinnern, da sehr viel helfen kann.
2: Gibt es auch so typische Probleme im WG-Alltag? Mal abgesehen vom Putzplan, ist dir da auch was aufgefallen?
1: Ja, gibt es bestimmt auch. Also jeder geht natürlich zu einer anderen Zeit ins Bett oder steht zu einer anderen Zeit auf. Ich würde sagen, einerseits muss man da ein bisschen Rücksicht nehmen, wenn die Leute schlafen wollen, dass man da ein bisschen leiser ist, auch wenn man noch Freunde zu Besuch hat oder so, kann man einfach die Musik ein bisschen leiser drehen oder ein bisschen leiser auch reden. Andererseits darf man auch nicht erwarten, wenn man in einer WG wohnt, dass es genauso ist, wie wenn man alleine wohnen würde und du keine anderen Störfaktoren hast. Also das, damit muss man sich auch einfach in der WG abfinden, dass mal ein bisschen lauter wird oder einfach mal Sachen passieren, die man selber jetzt auch anders machen würde.
2: Klar, auf jeden Fall gibt es auch was, was du dann vielleicht gerne vorher gewusst hättest, bevor du in eine WG gezogen bist, weil dann lebt man ja nicht mehr bei den Eltern oder wie du gesagt hattest, alleine. Gibt es da was?
1: Ehrlich gesagt habe ich es mir im Endeffekt, glaube ich, ganz gut vorgestellt vorher schon, wie es ist. Beziehungsweise ich hatte jetzt gar keine speziellen Erwartungen, wie es ist und habe mich dann auch überraschen lassen. Aber jede WG ist auch nochmal für sich anders oder es gibt ganz viele unterschiedliche Arten, wie man auch in der WG zusammenlebt. Also von absolut familiärer WG, dass man jeden Abend zusammen verbringt oder auch, dass man sich eigentlich auf dem Flur nur Hallo und Tschüss sagt und ansonsten jeder sein eigenes Ding macht. Und ich würde sagen, da tickt jeder Mensch auch anders. Das heißt, man muss dann einfach für sich selber eine WG finden, die zu einem selber passt.
2: Wenn wir jetzt mal zu einem anderen Thema kommen, ein Thema, das vielleicht auch mehrere oder viele Leute stresst, WG-Castings, sowohl in suchender als auch vermietender Position. Was sind denn deine Green und deine Red Flags bei einem WG-Casting?
1: Ja, WG-Castings könnten am Anfang sehr überwältigend sein, wenn man das noch nie gemacht hat. Vor allem aus der Sicht des Suchenden. Ist man da, schaut sich verschiedene WGs an und versucht natürlich, wenn einem die WG gefällt, auch einen guten Eindruck zu hinterlassen. Und meistens muss man sich ja dann wie in einer Bewerbung gegen andere durchsetzen irgendwie oder zumindest kann sich das so anfühlen.
2: Ja.
1: Meine Empfehlung da wäre auf jeden Fall, dass man so ist, wie man selbst ist und sich nicht verstellt, weil man findet nur eine gute WG, die auch zu einem passt, wenn man da ehrlich ist und zeigt, wie man selber tickt. Ansonsten kann ich ja mal erzählen, was mir immer wichtig war aus Sicht der WG, die dann neuen Mitbewohner sucht.
2: Erzähl, sehr gerne.
1: Ich fand's immer schön, wenn die Leute pünktlich waren und sich auch schon so ein bisschen vorher damit auseinandergesetzt hatten. Also zum Beispiel wussten, wie die Leute heißen, die in der WG wohnen oder vielleicht auch ein bisschen was in dem Text stand und dazu nochmal Bezug nehmen konnten. Das war immer ein Pluspunkt. Also das würde ich sagen, ist eine Green Flag.
2: Was ist für dich eine typische Red Flag dann aus der Sicht?
1: Typische Red Flag, quasi das Gegenteil. Also wenn man merkt, dass die Leute eigentlich keine Ahnung haben, wer da wohnt oder sich überhaupt nicht informiert haben, auch ob das Zimmer möbliert ist oder wie die Preise von der WG sind. Man kann sie natürlich nochmal Fragen stellen, ist völlig in Ordnung. Aber wenn man irgendwie das Gefühl hat, dass die Leute auf 10 WG-Castings sind und dann einfach nur eine Bewerbung nach der anderen abhaken.
2: Ja, dann findet man wahrscheinlich nicht den passenden Partner. Aber am Ende entscheidet ja oft das Gefühl, oder? Woran würdest du sagen, merkt man denn, dass eine WG wirklich passt?
1: Ja, also wir haben uns in der jetzigen WG immer lange Zeit genommen. Wir hatten WG-Castings, die gingen meistens bis zu sogar einer Stunde. Und da haben wir einfach gequatscht, haben uns gegenseitig vorgestellt. Und wenn das Gespräch dann ins Rollen kommt und man merkt, es vibet gut und das Gespräch ist locker, dann das macht meiner Meinung nach am meisten aus, mehr als der Inhalt, was dann tatsächlich gesagt wird, weil natürlich sagt jeder, dass er sauber ist und auf solche Sachen Wert legt und tolerant ist und dies, das, aber am meisten merkt man, glaube ich, zwischen den Zeilen und wie man sich mit den Leuten unterhalten kann.
2: Ja, natürlich, da geht es ja auch um Mimik und Gestik, Körpersprache und so weiter und so fort. Würdest du sagen, dir ist es lieber, als einzige Person aus der WG ein WG-Casting zu führen oder ist es für dich wichtig, dass immer alle Beteiligten dabei sind?
1: Das ist schon wichtig, dass alle Beteiligten dabei sind in der WG, würde ich sagen. Also wir hatten in der Vergangenheit auch mal ein Online-Casting, während Corona zum Beispiel, ging ja nicht anders. Dann haben versucht, sich alle noch zuzuschalten oder klar, wenn einer nicht kann, ist es okay, dann muss man den so gut wie möglich vertreten. Aber ich finde, am Ende sollte auch gemeinsam entschieden werden und dann ist es besser, wenn jeder sich ein Bild macht und seine eigene Stimme dann hat.
2: Auf jeden Fall. Was ist dir denn wichtiger? Ist dir lieber der Vibe oder die Ordnung wichtiger?
1: Oh, schwierige Frage. Ich würde sagen, die Ordnung ist mir schon wichtig, aber ein guter Vibe kann da auch nochmal ein bisschen was rausholen.
2: Okay, sehr gut. Und du hattest ja gesagt, wenn entschieden wird, wer einzieht, dann immer gemeinsam auf jeden Fall. Wie hattet ihr das denn entschieden in der Vergangenheit, wer bei euch einziehen darf? Seid ihr nach bestimmten Kriterien vorgegangen oder habt ihr einfach geguckt, ja, das passt?
1: Die meiste Zeit habe ich in einer Vierer-WG gewohnt und wir hatten wirklich eine Überflut an Anfragen. Also es waren 50 Anfragen pro Tag. Wir hatten dann die Anzeige 2 Tage online und haben uns jede von den Anfragen durchgelesen und dann auch nur die uns schon am besten gefallen haben, eingeladen. Und muss ich sagen, da waren auch wirklich Top-Kandidaten dabei, war dann gar nicht so leicht, sich zu entscheiden. Mhm. Aber die Entscheidungen waren dann doch am Ende irgendwie einstimmig, weil einer herausgestochen hat, wo wir dachten, der passt am besten zu allen. Und deswegen war die Entscheidung dann doch recht einfach.
2: Okay, dann machen wir es jetzt ein bisschen spannend mit ein bisschen Storytime. Magst du uns mal erzählen, was dein schönster WG-Moment war?
1: Ja, mein schönster WG-Moment war einfach eine Zeit lang, wo die Konstellation so perfekt gepasst hat. Wir abends immer zufällig zur gleichen Zeit dann in der Küche und im Wohnzimmer waren. Einer hat noch gekocht, was gegessen, der andere hat noch irgendwie sich mit was anderem beschäftigt oder irgendwas am PC gemacht oder also am Laptop gemacht. Und am Ende sind wir dann immer zusammengekommen, haben noch ein Brettspiel zusammengespielt und das eine Woche lang jeden Abend, weil es uns so Spaß gemacht hat, die Zeit miteinander zu verbringen. Und es war komplett spontan und zwangfrei. Das war so die schönste Zeit.
2: Hört sich wirklich traumhaft an. Gab es auch einen Moment, wo du dir dachtest, entweder aus deiner eigenen Perspektive oder auch vielleicht bei einem WG-Casting, ich oder diejenige darf hier auf gar keinen Fall einziehen, das würde absolut nicht passen?
1: Ja, ich finde, das merkt man immer recht schnell, wenn die Leute sich nicht so wirklich für einen interessieren. Mhm. Oder für das WG-Leben interessieren. Man merkt, die suchen wirklich einfach nur einen Platz zum Schlafen. Gerade wenn man eine nicht eine Zweck-WG sucht, sondern eine WG, wo man auch mehr miteinander macht, ist es wichtig, dass die Leute einfach interessiert sind. Und das ist für mich ein sehr großes Kriterium gewesen immer.
2: Dann würde ich sagen, machen wir es jetzt noch ein Stückchen spannender und fangen eine schnelle Fragerunde an. Du kannst mit Ja oder Nein antworten, beziehungsweise mit dem Antwortwort. Und die erste Frage wäre, Putzplan oder Chaos?
1: Das ist ganz klar Putzplan.
2: Gemeinsames Essen oder jeder isst für sich?
1: Jeder isst für sich.
2: Freunde oder Fremde in der WG?
1: Freunde in der WG.
2: Party-WG oder eine ruhige WG?
1: Am Anfang des Studiums Party-WG, am Ende des Studiums oder wenn man arbeitet, eine ruhige.
2: Machst du lieber ein Casting mit 5 Leuten oder mit 20?
1: Lieber mit 5 Leuten, dann kann man sich mehr Zeit pro Person nehmen.
2: Wenn du jetzt noch mal ganz am Anfang stehen würdest, was ist denn dein wichtigster Tipp für WG-Suchende, vor allen Dingen vielleicht auch für Erstsemester?
1: Mein wichtigster Tipp wäre einfach mal reinstarten, auf verschiedenen Kanälen schauen, Freunde fragen, Instagram-Story posten, auf WG gesucht schauen, viele WGs anschreiben und viele Kohlen ins Feuer werfen und dann ist bestimmt was Passendes dabei.
2: Was sollte man denn deiner Meinung nach unbedingt vermeiden, jetzt aus der Sicht der Suchenden an Angeboten oder Wohnungen?
1: Ja, manche Sachen kann man direkt aussortieren, würde ich sagen, wenn es zum Beispiel vom Preis nicht passt. Manche WG-Zimmer sind viel zu teuer reingestellt und muss man noch mal ein bisschen genauer schauen, dann findet man vielleicht auch was besser passen würde.
2: Und hast du für uns noch einen Satz, der das WG-Leben perfekt beschreibt?
1: Ein Satz, der das WG-Leben perfekt beschreibt. Würde ich sagen, wenn man kompromissbereit ist, dann hat man in der WG eine gute Zeit.
2: Alles klar. Vielen, vielen Dank dir für deine Zeit und dass du heute hergekommen bist. Ich glaube, jede WG ist irgendwie ein kleines Abenteuer. Danke dir für deine Einblicke.
1: Sehr gerne.
0: Das war Anna im Gespräch mit Carsten über die Vor- und Nachteile der Wohngemeinschaft.

0: 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Auch wenn einem grundsätzlich das Studium total Spaß macht, kann es immer mal wieder vorkommen, dass man sich überfordert fühlt oder dass man unglücklich ist oder so wahnsinnig viel lernen muss vor den Klausuren, dass man gar nicht mehr weiß, wo oben und unten ist. Und man fragt sich, wie soll ich das eigentlich alles schaffen? Wie geht man um mit Prüfungsstress und mit dem Gefühl der Überforderung? Was hilft einem da nicht zu verzweifeln? Die Diplompsychologin Iris Röntgen berät Studierende in kritischen Situationen und mein Kollege Robin Stolz hat sie dazu befragt.
1: Wie kommt es denn dazu, dass Studierende im Alltag Stress haben oder auch allgemein in der Prüfungsphase?
2: Ja, also so ein Studium ist natürlich eine ganz besondere Angelegenheit. In der Regel ist man das zum ersten Mal so richtig vielleicht schon von zu Hause weg. Es fängt ein ganz neuer Lebensabschnitt an. Und das Studium hat sich ja über die letzten Jahrzehnte, sage ich mal, auch nochmal sehr deutlich verändert. Der Druck ist größer geworden. Die Zukunft ist ungewiss. Also da kommt einiges zusammen, was wir jetzt Stressoren nennen würden, die dazu führen, dass man sich sehr belastet fühlen kann im Studium. Gleichzeitig gibt es aber auch viele Studierende, die nicht so belastet sind, die vielleicht ein bisschen resilienter sind. Und das können wir uns im Verlauf vielleicht jetzt nochmal angucken, was dazu beiträgt, dass ich gut durchs Studium komme. Aber es gibt halt wirklich schon viele Rahmenbedingungen, die es einem als Studierender nicht so leicht machen.
1: Ja, genau. Also auch das mit dem Umziehen finde ich auch krass. Vor allem dann mit 18 direkt nach dem Abitur, wenn viele auch noch gar nicht wissen, ob das das Richtige ist. Und dann diese Prüfungen in der Uni oder an der Hochschule sind ja auch ähnlich wie diese Abi-Prüfungen aufgebaut. Ja, wie geht man denn am besten damit um?
2: Genau, und vor allem das Abi hat man einmal und im Bachelorstudium oder dann im Master hat man das jedes Semester. Also das ist schon nochmal eine enorme Umstellung von der Schulzeit in die Studienzeit. Wie geht man damit um? Ich würde mir erstmal angucken wollen, was sind so die Faktoren dafür, dass ein großer Stress entstehen kann. Das kann natürlich sein, dass man auch erstmal lernen muss zu lernen oder ne, sich den Stoff aufzubereiten. Das ist eine Umstellung und da braucht es vielleicht auch ein bisschen Unterstützung. Da kann ich nur ermutigen, sich die auch zu holen. Also entweder über Lerngruppen oder über die Angebote der Hochschulen, die da sind. Also es gibt ja auch Seminare für Lerntechniken oder manchmal auch Unterstützung über die Fakultäten. Das finde ich ganz wichtig, dass man sich das ranholt, um zu gucken, habe ich alle Techniken, die ich brauche. Und es braucht natürlich immer auch eine gute Selbstorganisation. Wie komme ich durch das Semester, wenn man arbeiten muss? Und so sieht es mit dem Nachbereiten und Vorbereiten auch nochmal ganz anders aus. Also da braucht es eine gute Organisation und da kann man Techniken lernen, also mit Stundenplänen arbeiten, sich selber organisieren, sich Zeiten einplanen und dann kann das eigentlich gut laufen. Wenn es gar nicht gut läuft, gibt es immer auch die zentralen Studienberatungen, die nochmal helfen, die vielleicht mit einem nochmal drauf gucken auf die Pläne. Vielleicht hat man sich auch zuerst zu viel vorgenommen und dann kann es Sinn machen, das nochmal ein bisschen zu entzerren im Rahmen der Prüfungsorten. Da geht manchmal mehr, als man denkt. Das wäre vielleicht so für den Anfang das, wo ich drauf gucken würde. Und dann gibt es vielleicht auch noch mal individuelle Sachen, die einen so ein bisschen, es einem so ein bisschen schwer machen können. Vielleicht kommt man schon aus der Schulzeit mit besonderen Bewertungsängsten oder so, ne, dass man Angst hat, sich zu zeigen mit dem, was man kann. Dann kann man sich solche Themen natürlich auch noch mal angucken. Oder wenn man eher ein nervöser Mensch ist oder so, dann gibt es auch da Techniken. Also ich bin großer Fan von Entspannungstechniken an sich, um so mit den Lebensproblemen, mit den Studienproblemen zurechtzukommen. Und da gibt es eine ganze Menge, die man ausprobieren kann.
1: Ja, was wäre denn so Ihre Entspannungstechnik, die Sie so jetzt am meisten empfehlen? Weil ich hatte auch ein Seminar gerade über Entspannungstechniken und wir hatten so Waldbaden. Das hat mir echt relativ gut gefallen, weil dass man dann einfach in die Natur geht, ein bisschen auf sich selber gestellt ist oder auch zu zweit dann ein bisschen redet über seine Probleme, genau.
2: Ja, den Wald liebe ich auch sehr. Aber es ist, glaube ich, totale Geschmackssache. Ich glaube, man sollte einiges ausprobieren und dann für sich gucken, was einem so gefällt. Es gibt natürlich so ganz klassische Entspannungstechniken wie das autogene Training, die progressive Muskelentspannung oder Meditation. Ich meditiere zum Beispiel auch ganz gerne, aber nicht so oft, wie ich sollte. Und dann gibt es andere Menschen, die sagen, ich brauche Bewegung, ich brauche den Sport. Beim Sport baut man eben auch Stresshormone ab. Für die ist dann sowas eher das Richtige. Sagen wir mal, Menschen in meinem Alter, die arbeiten lieber auch dann so im Garten. Da kann man gucken, ob man als Studierender da schon Lust hat, in der Erde zu wühlen. Also ich glaube, es geht so um das ganz Eigene, aber eine Verbindung zur Natur ist immer gut, Bewegung ist gut oder auch irgendwie eine Methode zu haben, mit der ich mein Gedankenkarussell so ein bisschen in den Griff kriegen kann.
1: Auf jeden Fall. Auch so Schwierigkeiten bei Struktur im Studium gibt es ja öfters. Also ich habe davon Ausbildung gemacht und dann war es ein bisschen anders halt, sich da selber zu strukturieren. Wir hatten jetzt Lerngruppen auch gemacht viel. Das hilft auch sehr.
2: Mhm. Würde ich auf jeden Fall sagen. Also es kommt natürlich immer drauf an, passt es auch gut von der Gruppe zusammen. Aber es würde ich immer erstmal empfehlen, auch mit anderen zu lernen und sich vielleicht auch was abzuschauen und vor allem so den eigenen individuellen Stil so herauszufinden. Wie lernt man gut? Das darf man gar nicht erzählen, aber als Schülerin habe ich immer ganz laut Musik gehört beim Lernen. Und andere würden vielleicht sagen, das ist doch komisch, da ist doch ganz viel krachter, wie soll man sich konzentrieren? Da muss jeder und jede so ihr eigenes finden. Und ich glaube, das ist so ein Weg, den man in der Schulzeit schon durchgeht und der dann im Studium auch nochmal genauer kommt. Was brauche ich? Lerne ich lieber in der Bibliothek? Lerne ich lieber in der Lerngruppe? Brauche ich eine ruhige Umgebung etc. oder so? Und dann, ich glaube, dann bildet sich so ein eigener Stil heraus.
1: Genau. Und Sie hatten auch schon die Prüfungsängste angesprochen. Ich glaube, viele Studierende, also Allgemeinschüler, Schülerinnen, haben echt mit Prüfungsängsten zu kämpfen oder Versagensängsten. Haben Sie dazu irgendwelche Tipps?
2: Ja, ich glaube, da ist ja auch erstmal wichtig zu gucken, was will ich eigentlich studieren? Und das kommt ja schon vor dem Studium, die Frage, was ist es eigentlich? Ich habe in der Studienberatung leider auch öfters erlebt, dass man sich vielleicht eher so hineingezogen hat in den Studiengang, weil vielleicht so das ganze Umfeld in die Richtung beraten hat, sage ich mal. Und das ist dann vielleicht auch ein Weg, sich nochmal umzuentscheiden. Es ist kein Scheitern, finde ich, wenn man nochmal neu überlegt und neu guckt, was zu dem eigenen Können passt, zu den eigenen Wünschen passt. Auch da auf jeden Fall beraten lassen von der zentralen Studienberatung, weil die berät da sehr gut und sehr ausführlich. Die berät auch im Vorfeld, aber auch dann, wenn man so vielleicht das Gefühl hat, man kommt nicht weiter. Oft genug gibt es aber auch im Studium nochmal Möglichkeiten, umso weiter zu machen, auch wenn es nicht so gut läuft. Und man darf sich auch mal fragen, muss es super gut sein oder darf es auch gut genug sein? Ich glaube, unsere Leistungsgesellschaft, in der wir unterwegs sind, die suggeriert einem immer so, wir müssen alles perfekt machen. Aber perfekt, sind wir mal ehrlich, geht nicht so wirklich. Ne? Und insofern, ich glaube, darf man sich auch ein bisschen hinterfragen, ob man nicht auch Fehler machen darf, ob man nicht auch mal scheitern darf. Und das ist ja auch eine Frage bei Prüfungen, so was passiert eigentlich, wenn ich scheitere? Also einen Fehlversuch darf man ja auf jeden Fall haben, so, ne, dass man den Druck schon mal rausnimmt. Und dann wird es ja auch interessant, was heißt das für mich, wenn ich was nicht schaffe, wie gehe ich damit um? Und in den meisten Fällen findet sich irgendwie eine Lösung. Ne? Oder es gibt ja auch Möglichkeiten, dann vielleicht an einer anderen Hochschule weiter zu studieren. Also auch da auf jeden Fall beraten lassen und vielleicht so ein bisschen fehlerfreundlicher mit sich und dem eigenen Leben lernen.
1: Ja, genau. Auch gut, dass Sie das mit der Studierendenberatung nochmal ansprechen, dass wir da ein bisschen wissen, dass es auch was gibt, wo man sich als Student oder Studierender dann dran wenden kann. Genau.
2: Ja, die zentrale Studienberatung ist ein Angebot der Hochschule, gibt es eigentlich an ganz vielen Hochschulen und Universitäten, die zum einen auch die ganze Studienorientierung mit begleiten. Also wenn man gar nicht weiß, was man studieren soll, dann kann man sich dort beraten lassen. Und die helfen einem eben auch durchs Studium. Da sind ganz fähige Kolleginnen und Kollegen und können einen beraten, ob es darum geht, wie strukturiere ich mich im Studium oder habe ich Probleme im Studium, dann am besten da mal einen Termin machen. Manchmal gibt es auch offene Sprechstunden und sich das angucken und mal gucken, was die an Wissen haben, was man selber vielleicht noch nicht hat. Und vielleicht gibt es dann auch nochmal individuelle Lösungen, die man anwenden kann, um es besser zu machen. Es gibt auch, wenn es einem gar nicht gut geht, auch eine psychotherapeutische Beratungsstelle. Also hier in Karlsruhe ist die vom Studierendenwerk. Und da kann man sich dann auch nochmal beraten lassen, wenn man vielleicht besondere Ängste hat oder wenn man depressive Zustände hat etc. Also dann lohnt es sich auch da mal einen Termin zu machen.
1: Wie geht man denn auch am besten mit so Rückschlägen? Also wir hatten schon ein bisschen drüber geredet, aber wie geht man am besten mit diesen im Allgemeinen Neustart? Vielleicht läuft es auch in der WG nicht so gut, wer weiß. Wie geht man damit dann am besten um?
2: Genau, ich glaube, der erste Schritt ist mal so für sich so ein Gefühl dafür zu kriegen, was läuft hier gerade eigentlich schief. Also ich glaube, wir lernen uns ja auch im Laufe des Lebens immer besser kennen.
3: merken vielleicht erstmal nur, dass wir nicht gut schlafen oder dass wir nervöser sind. Und dann lohnt es sich da auch mal, sich ein bisschen Zeit zu nehmen und zu reflektieren. Okay, womit bin ich unzufrieden? Was macht mir Sorgen? Kann man auch mal mit Freundinnen und Freunden sprechen, mit Kommilitonen ins Gespräch gehen. Wenn man feststellt, man kriegt es vielleicht alleine nicht geregelt, dann gerne auf jeden Fall Beratungsangebote nutzen und schauen, was man da verbessern kann. Und ich will jetzt gar nicht so schwarz malen, aber so ein Problem kann ja immer mal um die Ecken kommen. Das heißt, wir tun gut daran, wenn wir für uns Ideen sammeln, wie lösen wir für Probleme, wie lösen wir Konflikte. Und da nicht gleich die Sorge zu kriegen, dass etwas unlösbar ist, sondern oft braucht einfach nur die richtigen Ideen und Zeit, um die Dinge wieder in den Griff zu kriegen. Und dann, ja, und dann schaut man sich das an. Wo will ich eigentlich hin? Wie soll es sein? Und wie kann ich das vielleicht mit den Mitteln, die mir gerade zur Verfügung stehen, auch wieder in Ordnung bringen?
1: Also einfach die richtige Sichtweise dann suchen. Und wenn man die dann hat, dann sagen sie, klappt es.
3: Also natürlich richtige Sichtweise oder das richtige Mindset, wie man immer so schön sagt, ist natürlich auch wichtig. Aber es braucht natürlich auch ein gutes Netzwerk, Menschen, die einem vielleicht mit Rat und Tat zur Seite stehen. Und vielleicht auch erstmal, das ist auch ein wichtiger Resilienzfaktor, die Akzeptanz. So, ne? Ich muss vielleicht erstmal akzeptieren, okay, da ist jetzt was nicht so gut gelaufen. Das WG-Zimmer, das ich ewig gesucht habe, ist vielleicht doch nicht das Richtige, weil der Kollege nebenan hört immer laut Musik, weil ich kann nicht lernen oder so, ne? Erstmal sagen, okay, ich leide jetzt nicht dran, dass es so ist, sondern ich überlege mir, was kann eine gute Lösung sein? Gibt es vielleicht zwischendurch eine Lösung, die ich machen kann, bevor dann die neue Wohnung kommt oder so? Also so Schritt für Schritt sich ranrobben und schauen, wie kann was besser werden? Und natürlich ist ein Optimismus auch nicht schädlich, ne? Also eine gewisse Zuversicht zu haben, ich kriege das schon wieder hin. Auch wenn sie es vielleicht gerade gar nicht so anfühlt, auch wenn vielleicht mehrere Baustellen gerade da sind, dass man guckt, okay, was ist jetzt die schlimmste Baustelle, die ich in den Griff kriegen muss? Und dann geht man das nach und nach wieder an.
1: Haben Sie noch irgendeinen Tipp, wie man sich dann auch hinsetzt und was macht, damit sich es ändert?
3: Gute Frage. Also ich bin zum Beispiel ein großer Fan vom Aufschreiben, dass die Gedanken erstmal aus dem Kopf aufs Papier kommen, damit die da nicht ihre Runden drehen, sondern erstmal so gut sichtbar auf dem Blatt Papier sind. Manche haben auch Lust, das zu visualisieren, vielleicht sich so ein Mindmap zu machen und so mal aufzuschreiben, okay, was ist gerade das Problem? Und dann zu gucken, okay, habe ich schon Lösungsideen? Oder dann vielleicht auch mal recherchieren, Freunde fragen, Beratungsangebote nutzen und dann nach und nach so ein Bild davon kriegen, so im wahrsten Sinne des Wortes, was ist jetzt dran? Was ist der nächste Schritt? Also das kann was sein. Ich bin selber auch ein Fan vom Lesen. Es gibt inzwischen ganz viel Ratgeber, vielleicht auch fürs Studium, wo man gucken kann, was sind so allgemeine Problemlagen und wie löst man die? Also das ist so auch so ein bisschen Typsache, was einem gut gefällt. Aber ich glaube, erstmal muss man so für sich anerkennen, ja, okay, da ist was, was mich stört. Und sich dann vielleicht trauen, auch die Emotionen, die damit einhergehen, auszuhalten und dann zu schauen, okay, gibt es eine Problemlösung? Und wenn es die nicht gleich gibt, heißt es nicht, dass die nicht vielleicht morgen oder übermorgen kommen kann.
1: Haben Sie noch ein abschließendes Wort an die Studierenden der HKA oder allgemein an alle Studierenden?
3: Die meisten schaffen das Studium. Es ist zu machen und ich glaube, es gibt immer Durchstrecken im Studium und da gibt es Angebote, die einem helfen können. Und wir alle lernen daran an den Herausforderungen, die wir haben und kommen dann im besten Sinne wieder gestärkt daraus hervor und können das vielleicht dann auch fürs Arbeitsleben gut nutzen. Also das würde ich mal gern so als Optimismus und Zuversicht mit reingeben. Und wenn es nicht gut klappt, dann ist es vielleicht auch noch nicht das Richtige. Das heißt nicht, dass das ganze Leben in diese Richtung laufen muss. Also wir brauchen, glaube ich, immer auch ein bisschen Flexibilität und das ist ja auch schön, dass wir Flexibilität haben, unseren Lebenslauf vielleicht auch so ein bisschen anzupassen. Also Zuversicht, Flexibilität und auf jeden Fall das nutzen, was an Angeboten da ist, um sich unterstützen zu lassen.
0: Iris Röntgen im Gespräch mit Robin Stolz. Wir haben es gehört, die zentrale Studienberatung an der Hochschule Karlsruhe ist sozusagen die erste Anlaufstelle bei allen Fragen rund ums Studium. Und zwar nicht nur für Leute, die sich vor dem Studium erstmal informieren wollen, sondern auch für Studierende, die mittendrin stecken und Beratungsbedarf haben. Die Angebote und die Kontaktdaten, die findet ihr auf unseren Webseiten unter h-ka.de.

0: Sun Delay auf der 104.8 in der Hörbar der Radiosendung der Hochschule Karlsruhe. Ihr kennt alle dieses kleine Problemchen, wenn man mal ganz kurz nur schnell was auf Instagram nachgucken möchte. Muss ich weiter erzählen? Naja, jedenfalls nach 30, 40, 50 Minuten merkt man dann, huch, ist ja schon so viel Zeit vergangen und ich bin völlig im Scrollen untergegangen. Das hat auch Studentin Melissa gemerkt und sie hat sich gefragt, welche Auswirkungen hätte das wohl, wenn sie komplett auf Instagram verzichtet und auch auf alle anderen Social-Media-Aktivitäten. Also hat sie sich gedacht, ich lasse es mal sein. Kein Instagram, kein TikTok, kein Scrollen und kein nervöser Griff zum Smartphone. Das hat Melissa für 7 Tage durchgehalten. Einige von euch werden sich jetzt fragen, um Himmels Willen, wie hat die das hingekriegt? Ja, genau diese Frage hat sich auch Lotti gestellt und Lotti wollte von Melissa wissen, was dieser Social-Media-Verzicht mit ihr gemacht hat.
1: Melissa, du hast das Selbstexperiment durchgeführt. Magst du dich kurz selbst vorstellen?
2: Hi, ja gerne. Ich bin Melissa. Ich studiere Kommunikation und Medienmanagement an der Hochschule in Karlsruhe im 2. Semester.
1: Super, dass du da bist. Dann würde ich sagen, lass uns mal einsteigen in die 7 Tage ohne Social Media und was sie wirklich mit dem Studentenleben machen. Melissa, warum wolltest du denn genau dieses Experiment machen?
2: Ich habe es ganz oft auf Social Media auch gesehen. Ich dachte mir einfach, es wäre cool, das mal auszutesten, ob ich einfach viel mehr Zeit habe, wie sich mein Leben insgesamt verändert, auch ob man vielleicht den Kontakt zu seinen Freunden ein bisschen verliert. Dachte ich einfach mal, 7 Tage ist nix, ich probiere es aus.
1: Ja, mega cool. Also für mich wäre das, glaube ich, wirklich sehr schwer, das so wirklich durchzuziehen. Also Respekt auf jeden Fall an dich. Wie hast du dich denn wirklich am ersten Tag ohne Social Media gefühlt?
2: Es war sehr ungewohnt, auch morgens aufzustehen, weil ich glaube, ihr kennt es ja auch, man steht auf, geht direkt ans Handy, guckt, okay, es gibt was Neues, wer hat mir geschrieben, hat mir jemand was geschickt auf TikTok, auf Instagram, irgendwie checkt man alles einmal ab. Und dann morgens aufzustehen, ans Handy zu gehen und die Apps waren nicht mehr da, war irgendwie sehr ungewohnt. Aber über den Tag an hat es sich dann auch immer besser angefühlt.
1: Ja, du hast jetzt schon fast meine nächste Frage übernommen. Ich wollte nämlich fragen, ob es Momente gab, in denen du automatisch ans Handy gegriffen hast. Und da meintest du jetzt ja morgens direkt nach dem Aufstehen.
2: Ja, genau.
1: Aber gab es noch vielleicht andere Momente, wo du das gemerkt hast?
2: Abends und in der Uni tatsächlich. Also wenn man manchmal man hat ja manchmal Vorlesungen, die einfach ein bisschen langweilig sind oder die einen weniger interessieren und dann erwischt man sich selber oder ich mich selber auf jeden Fall schon ab und zu, dass ich ans Handy gehen möchte oder dann einfach mal kurz auf Social Media gehen, auf Instagram gehen vor allem, ein bisschen gucken, was da abgeht und dann da auf jeden Fall. Abends auch, wenn man im Bett liegt, dann irgendwie nichts zu tun hat oder einfach mal nur am Handy sitzen möchte und scrollen will, hatte ich gar nicht. Und dann, was macht man dann?
1: Ja, wann fiel es dir denn dann am schwersten? So morgens, dann in den Vorlesungen oder direkt beim Aufstehen oder dann abends, wenn du so eigentlich so Netflix gucken wolltest oder einfach mal ein bisschen auf TikTok swipen wolltest?
2: Das ist eine sehr gute Frage. Ich würde tatsächlich sagen, morgens, weil dann klingelt der Wecker, dann erstmal so, bis man wach ist, bis man ready ist aufzustehen. Da ist es mir tatsächlich am schwersten gefallen, mal nicht direkt ans Handy zu gehen, sondern Wecker auszumachen, aufzustehen und sich ready zu machen.
1: Ja, das verstehe ich auf jeden Fall. Also für mich wäre es, glaube ich, tatsächlich fast eher abends, weil klar, der Wecker klingelt morgens und man möchte erstmal so gucken, okay, was ist passiert in der Welt. Aber ich finde es gerade auch sehr angenehm, so abends wirklich mal einfach im Bett zu liegen und so abzuschalten und einfach mal ein bisschen TikTok zu gucken, ein bisschen sich bescheiden zu lassen.
2: Ja, verstehe ich.
1: Aber was hast du dann so stattdessen gemacht, wenn dir langweilig war?
2: Oh, ganz viel. Ich hatte irgendwie plötzlich mega viel Zeit. Man unterschätzt es total, wie lange man dann wirklich mal am Tag an Social Media hängt. Mhm. Und ich habe dann abends zum Beispiel, klar, auch ab und zu mal Netflix geguckt. Ist ja klar, man hat auch nicht immer Lust, irgendwas Großaktives zu machen. Ich habe mehr Sport gemacht auch und auch mal wieder gelesen. Man denkt es gar nicht, aber ich habe auch mal wieder ein Buch aufgeschlagen und tatsächlich ein paar Seiten gelesen. Und hat sich auch viel besser angefühlt, als die ganze Zeit nur auf Social Media zu hängen.
1: Ja, ja, das glaube ich auch. Aber gab es dann etwas, das dir so richtig gefehlt hat an Social Media? Also du meinst jetzt ja, du hast dann irgendwie dich abgelenkt mit anderen Sachen wie Joggen gehen oder Sport machen. hast du gemerkt, dass dir das richtig fehlt oder eine bestimmte App oder Social Media, die dir genau gefehlt hat?
2: Also ich bin, shame on me, Trash-TV-Gucker. Und es hat mir schon gefehlt, dann ab und zu mal so ein bisschen gucken zu können, okay, wer hat gerade Beef mit wem oder was geht da und da ab. Also man ist schon nicht mehr ganz so ein Teil, also man ist nicht mehr so ganz drinne, finde ich. Mhm. Und dann so ein bisschen zu wissen, was los ist oder auch bei Freunden, wenn Leute dir was schicken, einfach so, okay, jemand hat an mich gedacht, jemand schickt mir was, irgendwie so diese Connection zu allen anderen, ohne dass man direkt bei den Leuten ist, hat mir ab und zu mal gefehlt.
1: Ja, also fast schon so ein bisschen isolierter gewesen.
2: Ja, also minimal.
1: Ja. Okay, ja. Und jetzt mal den Bezug zum Studium. Konntest du dich beim Lernen oder in den Vorlesungen besser konzentrieren als vorher?
2: Tatsächlich ja. Es war auch bei mir direkt Prüfungsphase, also direkt noch am Anfang. Mhm. Ich hatte nur Spanisch-Klausuren, aber ja, also dieses, man hockt sich an den Schreibtisch und geht dann die ganze Zeit ans Handy, weil irgendjemand schreibt oder man kriegt eine Benachrichtigung, das hatte ich gar nicht, weil ich habe ja nichts bekommen. Und das hat mir schon extrem gut getan. Auch mir fiel es sonst sehr schwer, mich hinzusetzen, dann nicht ans Handy zu gehen, nicht jemandem zu schreiben, und wie machst du das? Und dann doch wieder woanders zu landen auf Instagram oder sowas. Also Konzentration war tatsächlich auf jeden Fall auch viel besser.
1: Das ist schon mal ein sehr gutes Fazit daraus, würde ich sagen. Was hat sich denn so konkret an deinem Alltag verändert? Also wie sah dein Social-Media-Konsum vor dem Experiment aus? Dass du so einen Vorher-Nachher-Vergleich ziehen könntest?
2: Vorher würde ich sagen, wie am Anfang schon gesagt, morgens halt direkt nach dem Aufstehen erstmal Handy. Mhm. Abends auch sehr viel. Über den Tag über war es eigentlich ganz okay, würde ich sagen, weil klar, man hockt dann in der Uni, man hat Sachen zu tun. Danach würde ich sagen, ich bin morgens jetzt gar nicht mehr am Handy. Ich ziehe das auch wirklich weiterhin durch, dass ich sage, ich stehe auf, ich gehe nicht direkt ans Handy, sondern ich laufe dann zur Uni, mache mich fertig, das ganze Zeug. Mhm. Und ja.
1: Würdest du denn noch mal eine Woche dann ohne Social Media machen? Wahrscheinlich schon, oder?
2: Auf jeden Fall. Also ja. Ich probiere es auch jetzt sehr zu minimieren. Weil davor, es war so unnötig viel.
1: Ja.
2: Und ich würde es auf jeden Fall nochmal machen.
1: Voll gut.

Das war's schon wieder mit der Hörbar für heute. Alle Interviews, die ihr heute gehört habt, sind von Studierenden aus dem Studiengang Kommunikation und Medienmanagement produziert worden. Alle Infos zu diesem Studiengang gibt's auf unserer Website unter h-ka.de/kmmb. Die Abkürzung für Kommunikation und Medienmanagement Bachelor. Schön, dass ihr heute dabei wart. Ich bin Jan Holthaus und ich sage Tschüss.

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0: Herzlich willkommen zur nächsten Folge Neuromoves mit dem heutigen Thema Motivation im Alltag, wie Studierende und Berufstätige Sport wirklich integrieren.
1: Neuromoves, der Podcast, in dem wir Bewegung neu denken, zwischen Rhythmus und Reaktion, zwischen Tanz und Entscheidungen Sekundenbruchteilen. In der letzten Folge haben wir darüber gesprochen, wie Zumba und Fußball dann Tanz Entscheidungen Sekundenbruchteilen. In der letzten Folge haben wir darüber gesprochen, wie Zumba und Fußball das Gehirn unterschiedlich fordern.

0: rutscht aber schnell nach hinten und wir müssen versuchen, das in den Alltag zu integrieren.
1: Genau, das ist nicht nur bei Studierenden so, sondern auch einfach bei Berufstätigen ist es oft ähnlich. Nach einem langen Arbeitstag ist die Energie oft weg. Man weiß zwar, dass Bewegung einem gut tun würde, ja, sowohl für den Körper als auch fürs Gehirn, wie in der ersten Folge besprochen, aber Wissen führt halt eben nicht automatisch zu Verhalten.
0: Genau, und hier wird Motivation interessant. Motivation ist nicht einfach nur Willenskraft. In der Psychologie wird häufig unterschieden zwischen extrinsischer und intrinsischer Motivation. Richtig. Kannst du mehr dazu sagen?
1: Ja, extrinsische Motivation bedeutet, ich mache etwas wegen einem äußeren Ziel. Zum Beispiel, weil ich einfach fitter aussehen möchte, weil ich abnehmen will oder weil ich denke, ich muss Sport machen, weil es die Gesellschaft so vorgibt oder weil die Gesellschaft irgendwie ein Körperbild vorgibt, das ich eben erreichen will. Einfach von außen.
0: Genau, und das Pendant dazu ist die intrinsische Motivation. Das bedeutet dagegen, ich mache etwas, weil es für mich selbst sich gut anfühlt, weil es mir Freude macht und mir sozusagen den Stress reduziert oder mir Energie gibt.
1: Und genau die intrinsische Motivation ist eigentlich die, die langfristig besonders wichtig ist. Wenn Sport für dich nur Pflicht ist, weil eben äußere Bilder das vorgeben, dann hältst du es wahrscheinlich nicht lange durch.
0: Ja, das merke ich auch auf jeden Fall sehr stark bei Zumba. Ich gehe nicht nur hin, weil es gesund ist. Ich gehe hin, weil Musik und die Bewegung und diese Gruppendynamik alle zusammen in einem positiven Gefühl erzeugt werden. Und zum anderen, es ist wie eine kleine Belohnung jedes Mal, die auf mich wirkt. Und es aktiviert mich auch persönlich und gibt mir einfach ein gutes Gefühl im Alltag.
1: Ja, bei mir ist es ähnlich beim Fußball, aber es ist auch ein bisschen anders. Mich motiviert halt vor allem das Spiel. Man ist im Moment, man reagiert auf andere und man will eben als Team gemeinsam sein Ziel erreichen. Das Team erzeugt damit einfach eine Verbindlichkeit, sowohl im Spiel, aber auch nach dem Spiel, ums Spiel herum. Und ja, es ist einfach so, dass wenn ich nicht komme oder wenn andere nicht kommen, dann fehlt einfach ein Baustein im Team.
0: Ja, da hast du einen richtig wichtigen Punkt angesprochen, die Verbindlichkeit. Viele Menschen scheitern nicht daran, dass sie Sport grundsätzlich ablehnen, sondern daran, dass Sport im Alltag keinen festen Platz findet.
1: Ja, und deshalb ist für mich die wichtigste oder die erste praktische Strategie, Sport nicht als Zusatz zu sehen, sondern Sport als festen Termin. Ich plane mir mein Training immer verbindlich ein, so wie zum Beispiel eine Vorlesung, ein Meeting oder auch eine Schicht auf der Arbeit.
0: Ja, und für Studierende ist natürlich auch sehr interessant. Ich würde euch einfach raten, 2 feste Sporttermine pro Woche einzuplanen, zum Beispiel Dienstag nach der Uni und Samstag vormittags. Nicht jedes Mal neu entscheiden, sondern vorher planen, wann passt es mir wirklich und wo kann ich wirklich auch Zeit für mich in Anspruch nehmen, wirklich Me-Time sich nehmen.
1: Ja, und für Berufstätige kann es eben dann oft einfach helfen, wenn man die Bewegung direkt an bestehende Routinen koppelt. Das heißt zum Beispiel, ich gehe nicht nach der Arbeit nach Hause, lege mich erstmal aufs Sofa, mache mir eine Serie an, sondern ich gehe direkt nach der Arbeit ins Training. Ich nehme meine Sportsachen schon mit auf die Arbeit und gehe direkt nach der Arbeit ins Training, dann habe ich gar nicht die Verleitung, mich aufs Sofa zu legen. Oder halt einfach morgens 10 Minuten Bewegung, bevor der Tag beginnt. Einfach eine Mobility-Routine oder ein kurzes Workout.
0: Das nennt man Habit Stacking. Eine neue Gewohnheit wird an beiden entstehenden Gewohnheiten angehängt. Also nach dem Kaffee 5 Minuten dehnen, nach der Vorlesung einen Spaziergang, nach dem Lernen eine Kurzbewegungseinheit. Hört sich das nicht cool an?
1: Ja, das klingt richtig gut. Das ist so einfach der erste Punkt, der wichtig ist. Der zweite wichtige Punkt, den wir rausgestellt haben, ist klein anfangen. Viele Leute, die einfach nie Sport gemacht haben, nehmen sich am Anfang einfach viel zu viel vor. Wenn du dir vornimmst, 5-mal die Woche Sport zu machen, deine komplette Ernährung umzustellen und den perfekten Plan zu finden, dann ist es meistens eher schlecht als recht. Das klingt zwar oft motivierend, ist aber für die meisten am Anfang vor allem einfach nicht alltagstauglich.
0: Ja, auf jeden Fall. Und wissenschaftlich betrachtet ist die Kontinuität wichtiger als Perfektion. Eine kurze Bewegungseinheit, die man regelmäßig macht, ist langfristig wirksamer als ein überambitionierter Plan, den man nach 2 Wochen eh abbricht. Da kommt dieser Jojo-Effekt ins Spiel.
1: Ja, genau. Und gerade für Studierende ist es halt einfach wichtig. Wenn du in der Prüfungsphase bist, dann denk

0: denkst du oft einfach, ich habe überhaupt keine Zeit für Sport. Aber Bewegung kann die Lernleistung auch unterstützen, weil die Bewegung einfach den Stress reduziert und die Aufmerksamkeit verbessert.
1: Genau. Und Sport ist also nicht unbedingt verlorene Lernzeit. Es kann eine Investition in bessere Konzentration sein. Also ich spüre es auch. Ich gehe in den Kurs und bin danach wirklich energiegeladen und mache dann noch irgendeine Präsentation und denke mir am Tag vorher, wie kann ich jetzt zum Beispiel diese Präsentation aufbereiten, dass sie gut wirkt. Und wirklich nach dem Sport merke ich auf einmal so, boah, ich habe jetzt nochmal einen neuen Denkansatz und habe nochmal, ja, einfach eine Wissensflut bricht auf mich herein und ich denke mir jedes Mal so, wow, ich glaube, das kommt einfach von dieser Motivation, von dieser Energie, die mir der Sport gibt. Und das müsst ihr ja selber eigentlich für euch ausprobieren und herausfinden, was euch gut tut und welche Sportart euch gut tut.
0: Genau, und dann eben gucken, wie oft schafft ihr das wirklich, euch das in den Alltag zu integrieren. Wenn ihr das in Lernphasen einfach einmal integriert, dann ist es auch super, wenn ihr das am Anfang so schafft. Und damit ist unser zweiter Punkt auch schon abgeschlossen. Der dritte wichtige Punkt ist die passende Sportart. Nicht jeder braucht dasselbe, das sieht man ja auch an Marla und mir. Ich mache eher mein Fußball mit Wettbewerb, andere brauchen eher Ruhe und Marla zum Beispiel liebt einfach das mit der Musik und der Gruppe zusammen.
1: Ja, genau. Also wirklich, es ist einfach schön zu sehen, wenn es dann unterschiedliche Sportarten gibt, unterschiedliche Interessen und wenn man dann für sich selber einfach entscheiden kann, was möchte ich meinen Lernalltag integrieren. Und wenn man dann mal von so einem langen Lerntag wirklich mental erschöpft ist, kann dann wirklich auch Sport helfen. Zumba mit Musik, mit Rhythmus und den Fokus dann weg von dem Grübeln und von dem Stress, das einfach mal ruhen zu lassen und wirklich zu sagen, ich kümmere jetzt mich um mich und danach kann ich dann nochmal gut in die Lernphase eintauchen.
0: Genau, bei mir ist es dann eher so, dass ich einfach energielos werden will, Druck abbauen muss und da hilft mir halt einfach der Fußball einfach sehr. Für andere ist es dann vielleicht eine andere dynamische Sportart, wie zum Beispiel Boxen gehen oder ins Fitnessstudio gehen. Ja. Und man verarbeitet Stress eben einfach dann beim Fußball zum Beispiel durch Aktion, Teamkontakt und eben auch die körperliche Intensität.
1: Und ich habe noch einen Punkt herauskristallisieren können. Das ist nämlich der soziale Rückhalt. Studien zur Verhaltensänderung zeigen immer wieder, dass soziale Unterstützung ein starker Faktor ist. Wer gemeinsam Sport macht, bleibt oft eher dabei. Cool, oder?
0: Ja, genau. Das ist richtig gut. Teamsport liefert die Unterstützung eben automatisch. Trainingstermine, Mitspieler und einfach gemeinsame Ziele schaffen diese Motivation automatisch. Aber auch beim Einzelsport kann man soziale Elemente einbauen, wie zum Beispiel Laufgruppen beim Laufen oder wenn man ins Gym geht, einen Trainingspartner zu haben. Du machst im Prinzip einen Einzelsport, hast aber trotzdem den sozialen Aspekt der sozialen Unterstützung mit eingebunden.
1: Wir haben noch einen Punkt für euch vorbereitet, der ist die realistische Selbstwahrnehmung. Viele Menschen denken, Motivation müsste vor dem Sport da sein, aber oft entsteht Motivation erst durch die Bewegung. Also davor ist man wahrscheinlich ein bisschen antriebslos, denkt sich, oh, jetzt muss ich wieder ins Gym oder ich muss jetzt ins Training gehen. Aber dann, wenn man wirklich dann aktiv dabei ist, dann denkt man sich so, ja, jetzt habe ich eine gute Entscheidung getroffen, gut, dass ich gegangen bin.
0: Das ist ein extrem wichtiger Punkt. Motivation folgt häufig nämlich einfach der Handlung. Die ist nicht immer vorher da. Man muss nicht warten, bis die Motivation da ist, sondern man kann einfach klein anfangen und der positive Effekt kommt eben danach oder währenddessen.
1: Ich habe mir so eine kleine Faustregel für Studierende ausgedacht. Wenn ich mich nach dem Lernen blockiert fühle, mache ich 10 Minuten Bewegung, bevor ich weiterlerne. Hört sich doch gut an.
0: Das ist richtig cool. Das kann man auch auf Berufstätige übertragen. Zum Beispiel als Regel, ich plane nicht jeden Tag Sport, sondern 3 realistische Bewegungspunkte pro Woche. Einer davon darf natürlich auch kurz sein oder 2 dürfen ein bisschen kürzer sein.
1: Wichtig dabei ist aber auch, Sport nicht nur moralisch zu bewerten. Es geht nicht darum, perfekt zu sein. Es geht darum, Bewegung als Ressource zu verstehen.
0: Eine Ressource für Energie, Konzentration, Stressabbau und eben auch soziale Verbindung.
1: Genau. Wenn wir das auf unsere beiden Beispiele übertragen, dann können Zumba besonders gut für Menschen sein, die emotionale Aktivierung, Musik und Gruppengefühl brauchen. Und beim Fußball?
0: Beim Fußball können besonders gut für Menschen sein, die eben Wettbewerb, Teamstruktur und klare, vorgefertigte, feste Trainingszeiten brauchen.
1: Aber die wichtigste Botschaft dabei ist, die beste Sportart ist die, die man langfristig wirklich macht. Ja. Also überlegt euch gut, was ihr langfristig machen möchtet, was euch Spaß macht, wo ihr schon immer gedacht habt, oh, das möchte ich mal wirklich ausführen, dann macht's auch. Weil einfach zu warten und dann zu sagen, ja, später hat auch noch Zeit, das ist die falsche Einstellung. Also versucht einfach aktiv dran zu bleiben.
0: Genau, und wählt euch nicht die Sportart aus, die theoretisch am besten klingt. Wählt nicht das Gym, weil ihr denkt, danach sehe ich am besten aus, sondern die, die für dich einfach am besten passt.
1: Genau. Also, Motivation entsteht durch Passung zwischen Sportart, Alltag, Persönlichkeit und den Zielen, die man sich vornimmt.
0: Für Studierende und Berufstätige heißt es also, Sport muss nicht zusätzlich Stress machen. Er sollte so geplant werden, dass er eben entlastet und Stress wegnimmt.
1: Unser Fazit für diese Folge lautet also, Bewegung wird dann nachhaltig, wenn sie einfach passend und positiv erlebbar ist für euch.
0: Klein anfangen, feste Termine setzen, soziale Unterstützung nutzen und eine Sportart wählen, die dir selber wirklich Freude macht.
1: In der nächsten Folge schauen wir uns an, was die Evidenz zu Einzelsport und Teamsport sagt.
0: Also ist Sport alleine besser für Fokus und zum Beispiel die Selbstregulation? Oder kann der Teamsport durch die Gemeinschaft, die Motivation auch zusätzliche Vorteile auslösen?
1: All das werden wir uns in der nächsten Folge anschauen. Euer Neuromoves-Team. Macht's gut.
0: Bis zur nächsten Folge. Ciao.

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1: Die Demokratie steckt in der Krise, nicht nur hierzulande, sondern rund um den Globus. Und es gibt einen Verdacht. Könnte es sein, dass der technologische Fortschritt damit zu tun hat, überfordern die sich beschleunigenden technischen Revolutionen die Menschen? Sind es die immer perfekteren Instrumente der Naturbeherrschung, die zu der so ungleichen Verteilung des Reichtums geführt haben? Die politische und ökonomische Machtfülle der globalen Tech-Konzerne im amerikanischen Silicon Valley legt das zumindest nahe. Der deutsche Politikwissenschaftler Dirk Jörke Valley legt das zumindest nahe. Der deutsche Politikwissenschaftler Dirk Jörke und sein

0: Fortschritt ist das Schreckgespenst einer neofeudalen Technokratie getreten.
1: In den 1970er, 80er Jahren wird im Wesentlichen von linksliberaler, aber auch linker Seite Technologie in dieser Form neuenweise kritisch. Es gibt so einige Ikonen, gerade im deutschsprachigen Raum, wie Ulrich Becks Risikogesellschaft. Da wird es dann eben auch in einer verständlichen Formulierung für breite Kreise klar. Das Versprechen der Technik, dass sie alles partizipatorischer gestaltet, ist nur die eine Seite der Medaille. Diese Entwicklung hat einen Preis. Die Frage ist, wer ihn zahlt und wo man ihn sieht. Ob wir ihn in unserer Gesellschaft sehen oder ihn verlagern hinter den Horizont unserer Wahrnehmung.
0: Professor Rolf-Ulrich Kunze forscht und lehrt am Karlsruher Institut für Technologie. Für den Zeithistoriker stehen die beiden Politikwissenschaftler Dirk Jörke und Benjamin Studebaker mit ihren Warnungen vor den demokratiezerstörenden Nebenwirkungen der technologisch vorangetriebenen Modernisierung in einer konservativen Tradition.
1: In dieser Debatte stecken Probleme, die schon seit den 1960er Jahren den westlichen Gesellschaften im globalen Norden auf die Füße gefallen sind. Ein anderes berühmtes Beispiel, nachdem ja eine Institution der Umweltgeschichte heißt, das Rachel Carson Center der Technischen Universität München, ist ja diese Schrift von Rachel Carson, Silent Spring, aus dem Jahr 1962, die in dieser Form eben als erste darauf hingewiesen hat, welche katastrophalen ökologischen Folgen in diesem Fall eben ein Pflanzenschutzmittel, eben DDT, hat. Großartige Konsequenzen, was jetzt den Technikoptimismus betraf, hat das in den 1960er Jahren vor dem Hintergrund auch des Systemgegensatzes Ost-West noch nicht gehabt. Aber es zeigt irgendwo, es gibt schon eine längere Debatte, den Club of Rome-Bericht von 1972, The Limits to Growth, in dem ja in Form von szenarischer Konditionalargumentation Wenn-Dann-Sätze darauf hinweisen, was passiert, wenn bestimmte Verhaltensweisen nicht nur beim Ressourcenverbrauch bleiben, wie sie sind. Wir alle wissen, mehr als 50 Jahre nach dem Erscheinen, dass aus vielen Szenarien nachträglich übertroffene Prognosen geworden sind. Allerdings ist jetzt historisch gesehen auch dies der 60er bis 80er Jahre eigentlich eher eine Oberfläche. Ich habe mal versucht, mir selber klarzumachen, in welcher Tradition eigentlich dieses Denken steht. Nachzudenken über die Ambivalenzen von Fortschritt, nachzudenken über die Ambivalenzen der Moderne an sich. Und da kann der Historiker ideengeschichtlich eigentlich nur die eine Antwort geben. Das Genre, über das wir hier reden, ist das der Konservatismusgeschichte. Der Konservatismus macht das in dem Augenblick, in dem in der politischen industriellen Doppelrevolution Möglichkeiten erkennbar werden, einer Veränderung von Gesellschaft in partizipatorischer Hinsicht. Eine Veränderung, bei der immer ganz bestimmte Leittechnologien größeren Gruppen von Menschen versprechen, dass sie ein größeres Maß an gesellschaftlicher Teilhabe erreichen können. Und der Konservatismus konstituiert sich eigentlich in der Moderne genau über diese Frage, sich klar zu machen, was das denn eigentlich bedeutet. Es nicht nur abzulehnen, sondern zunächst einfach mal Kategorien zu benennen, wie man es überhaupt einordnen kann. Natürlich ist das verbunden mit einer grundsätzlichen Abwehrhaltung, aber es gehört doch dahin. Und dann muss man sich doch eigentlich fragen, sind nicht viele Probleme, die wir heute erleben, in der öffentlichen Diskussion über dieses Thema auch in dem Zusammenhang zu sehen, dass wir eigentlich einen richtigen Konservatismus gar nicht mehr haben.
0: Konservatismus im Sinne des vorsichtigen Bewahrens eines gegebenen, immer prekären gesellschaftlichen Interessenausgleichs sei selten geworden. Konservative Parteien stünden heute in der Gefahr, sich der Radikalität der Konkurrenz von rechts außen anzupassen und auch der Mut fehle, so das Fazit des Zeithistorikers, technologische Transformationsprozesse gegen mächtige globale Wirtschaftsinteressen zu steuern.
1: Diese beiden Autoren, Jörg und Studebaker, sind zunächst einmal mit ihrer Beschreibung und dann auch mit den Konsequenzen, die sie daraus ziehen, recht pessimistisch. Und die Begründungen, die sie dafür anführen, sind vollkommen überzeugend. Der Totalitarismus, der sich hier andeutet, technoider Art, geht sehr viel weiter als alles, was wir erlebt haben. Deswegen sind auch die Zitate aus der frühen zweiten Amtszeit von Trump, No Kings, geradezu rührend, weil sie zurückführen, mentalitätsgeschichtlich, in die Kontextsituation der Aufklärung des 18. Jahrhunderts, eben der Abgrenzung von der englischen Monarchie durch den jungen

0: amerikanischen Verfassungsstaat, aber da sind wir heute bei ganz anderen tatsächlich technofaschistischen Möglichkeiten. Und gerade weil ich diese Diagnose für vollkommen richtig halte und weil ich darüber hinaus auch der Meinung bin, dass es einen inhärenten autoritären Zug in der technologischen Entwicklung gibt, wie schon Mumford gesagt hat, wie auch Siegfried Gideon gesagt hat, also das ist ja breit belegt auch in der Technikgeschichte, sehe ich in dieser Art des Arguments einen konservatismusgeschichtlichen Zug. Also eigentlich ist das genau diese tiefe Angst, diese große Sorge, die von den Konservativen des 19. Jahrhunderts, sofern sie jetzt nicht reaktionäre Monarchisten waren, immer wieder vorgebracht worden ist, weil ihnen nicht klar war, welches gesellschaftliche Widerlager diesen Prozess steuerbar machen kann. Und dann kommen im 20. Jahrhundert die unverzichtbaren Argumente der Frankfurter Schule, die auf die Dialektik der Aufklärung aufmerksam machen, aber doch von einem anderen Ende her argumentieren. Das sind ja letztlich Progressive, die sich Sorgen darum machen, was aus dem Progressivismus wird angesichts von Verfallserscheinungen, die eben möglicherweise inhärent in der gesamten Entwicklung sind. Und das ist aus meiner Sicht eine ganz andere Position, von der eine Anamnese betrieben wird, was man denn jetzt eigentlich machen kann. In gewisser Weise haben es die Konservativen da sogar sehr viel leichter, weil sie sich ganz bestimmte Gedanken nicht machen müssen. Sie haben ja wesentliche Teile des partizipatorischen Projekts der Moderne immer abgelehnt. Das gilt ja nun für die Frankfurter Schule überhaupt nicht, sondern die überlegen ja gerade, wie kann man das eben in letztlich, wie wir sagen, postmodernen Zeiten eben wieder flott bekommen. Und wenn man dann auf den Befund der beiden Autoren geht, dann kann einem wirklich Angst und Bange werden, weil wir seit der Diagnose von Horkheimer und Adorno eben eine Entwicklung in Richtung einer Oligarchisierung erlebt haben, die dermaßen obszön ist und dermaßen dynamisch und so weit jenseits aller Traditionen der Einhegung von Macht und Herrschaft liegen, dass man sich eigentlich fragt, wie holt man das überhaupt noch zurück in die uns bekannten Traditionen des politischen Denkens.
1: Modernisierung bedeutet Beschleunigung. Zeit ist für Jörg und Studebaker ein entscheidender Faktor für das Gelingen demokratischer Aushandlungsprozesse. Die Klage über die angebliche Langsamkeit der Demokratie ist für sie ein unübersehbares Symptom ihrer Gefährdung durch die sich beschleunigenden technischen Revolutionen.
0: Ja, die Beschleunigung sorgt dafür, dass Aushandlungsprozesse abgekürzt werden, dass die Geschwindigkeiten nicht mehr zueinander passen. Die parlamentarische Debatte hat ihre Geschwindigkeit, die sozialen Medien haben ihre. Das ist alles richtig. Und ich glaube, dass man vor dem Hintergrund der parlamentarismusgeschichtlichen Erfahrung unter anderem da nicht stehen bleiben sollte, sondern eben gucken, wo liegen die Lernfähigkeiten der jeweiligen Institutionen oder auch der entsprechenden Teile der Gesellschaft, die sich das zu eigen machen, die mit den entsprechenden Medien ihrer Zeit eben auch arbeiten und auf diese Weise den partizipatorischen Prozess selber verändern. Wenn man das jetzt so sagt, klingt es sehr illusionär, als ob man nun mit digitalen Medien alles gut machen kann. Das sicherlich nicht. Aber irgendwo dazwischen, zwischen einer ziemlich weitgehenden Kritik an ihnen und dem Versuch, mit ihnen individuell zu arbeiten als Individuum und trotzdem teilzunehmen, an Partizipationsprozessen sich differenziert zu informieren, an Internetdebatten nicht als Wutbürgerin, als Wutbürger teilzunehmen, sondern ausgewählt, um eben auch Sichtbarkeit zu schaffen. Das halte ich schon für Möglichkeiten, über die man zumindest nachdenken sollte. Ich glaube also, kurz gesagt, zusammengefasst als These, auch diese Gegensätze der Geschwindigkeiten sind nicht so vollkommen neu, dass sie automatisch bedeuten, dass die partizipatorischen Prozesse in Parlamenten gar nicht mehr funktionieren. Dann könnte ich als Zeithistoriker auch sagen, auch schon in der Zeit um 1900, als manche Presseorgane dreimal am Tag erschienen sind, gab es eine gewaltige Beschleunigung und gewichtigen Populismus in Form von Massenorganisationen wie der Navy League und den Alldeutschen. Also da neige ich eher dazu zu sagen, Gesellschaft, Medien und Politik arrangieren sich eigentlich immer schon auf ihre Weise.
1: Überdehnung des Raums, den die partizipative Demokratie bespielen soll, stellt für die Autoren der modernisierungskritischen Studie ebenfalls ein Element der Gefährdung für die liberale Demokratie dar. Die technologisch befeuerte Globalisierung habe das globale Dorf zur Wirklichkeit werden lassen, die Lösung der gegenwärtig so drängenden Krisen, von der Klimakrise bis zur wachsenden sozialen Ungleichheit, verlangten eigentlich nach einer Art Weltregierung. Die bange Frage lautet: Kann Demokratie auf der transnationalen oder gar auf der planetaren Ebene überhaupt funktionieren?
0: Eine Best Practice einer planetarischen Partizipation ist mir nicht bekannt. Sie war sicherlich Thema bei Woodrow Wilson in seinen Überlegungen, wie er sich den Völkerbund vorgestellt hat. Das hat dann aber sofort aus vielen Gründen nicht funktioniert. Ihm fehlte dann ja auch die politische Mehrheit im eigenen Land, um das durchzusetzen, sodass diese Idee dann nach 1945, nach dem nächsten Weltkrieg, unter Bedingungen realisiert wurde, die eigentlich nur eine Karikatur der ursprünglichen Partizipationsüberlegungen waren, mit dem Weltsicherheitsrat nach Churchills Idee als eine Art Machtclub der hemisphärischen Aufteilung der Welt in Zuständigkeitsräume. Das hatte mit dem ursprünglichen Partizipationsgedanken von Weltdemokratie überhaupt nichts mehr zu tun. Damit leben wir, damit arbeiten wir. Vor diesem Hintergrund hat sich eben auch die europäische, westeuropäische Supranationalität zunächst entwickelt. Und da komme ich zu meinem eigentlichen Punkt und zu dem Versuch einer Antwort, was man denn eigentlich machen kann, wenn all diese großen Konzepte und diese großen Ideale offensichtlich ziemlich schnell an der Realpolitik zerplatzt sind. Man kann versuchen, im grauen Bereich der Verwaltung und der Organisation etwas zu machen, wie die junge Europäische Gemeinschaft für Kohle und Stahl, die in einem sehr engen, aber trotzdem damals hochrelevanten industriepolitischen Bereich und auch sicherheitspolitisch relevanten Bereich versucht, Supranationalität zu organisieren. Als Kern. Das ist nicht viel. Das ist nicht besonders strahlend. Es hat mit Partizipation zunächst mal überhaupt nichts zu tun, sondern es hat bestenfalls den Horizont, dass man dann, wenn man sich das mal überlegt, wir reden über die späten 40er Jahre, 1979 entsteht das Europaparlament. Also das ist ja nun wirklich kein strahlender partizipatorischer Prozess, aber es ist einer, der irgendwie doch irgendwo ankommt. Ich hoffe und wünsche mir, dass wir ähnliche Best-Practice-Modelle auf anderen Ebenen wiederholen könnten, die viel zu tun haben mit dem Regulieren von Problemen der Technologie, der digitalen Medien, aber auch anderer Techniken, Rohstoff von Rohstofffragen, von globalen Märkten, wo es denn eben durch die Akteure, die wir haben, möglich ist. Viel ist nicht möglich und es ist immer leicht, Dinge, die man in Jahrzehnten aufgebaut hat, innerhalb von Tagen zu zerschlagen durch rechtsautokratische Personen im Weißen Haus. Und trotzdem finde ich nur die Beobachtung interessant, wenn man überhaupt danach fragt, was funktioniert, kann man eben sagen, dass dieser eher im Windschatten der großen Politik stattfindende graue Prozess der Schaffung von verlässlichen Verwaltungsstrukturen für ganz bestimmte Betreffe eine echte Chance darstellt. Aber es ist zugleich ziemlich fürchterlich, dass man sowas sagen muss.
1: Eng verbunden mit der für die Demokratie problematischen Überdehnung des Raums ist für die Autoren die Frage, wie sehr Demokratie durch zunehmende Individualisierung der Menschen und durch die wachsende Vielfalt kultureller Prägungen unter Druck gerät. Die darauf antwortenden Versuche der Rekonstruktion eines homogenen Wahlvolks im Sinne einer nationalen Schicksalsgemeinschaft wie im 19. Jahrhundert sind für den Zeithistoriker Ulrich Kunze in jedem Fall gefährliche Regressionen.
0: Wenn ich ein Gesetz der Geschichte kenne, das natürlich kein Gesetz im naturwissenschaftlichen Sinn ist und auch nicht im Sinn des dialektischen und historischen Materialismus, dann ist es dieses: Geschichte ist ein anderes Wort für Migration. Geschichte ohne Migration ist gar nicht denkbar. Und dies homogenisieren zu wollen, auf welche Weise auch immer, ob durch Mauern oder Völkermord, hat noch nie funktioniert und wird nie funktionieren. Hoffentlich ist nicht immer erst der Beweis durch die Realität erforderlich, sondern eben schon vorher durch politische Aushandlungsprozesse es möglich, dass nicht noch mehr Oben-Unten-Konflikte in Innen-Außen-Konflikte, also identitäre Konflikte, umgedeutet werden, sodass einfach dieses Hasspotenzial in den Gesellschaften immer weiter steigt und immer mehr Menschen in diesem andauernden Kulturkampf eben auch mitmachen. Und oft habe ich doch auch den Eindruck, leider lustvoll sich mobilisieren lassen für diese identitären Spiele, die immer Nullsummenspiele sind. Also wenn es eine historische Erfahrung dazu gibt, dann diese. Homogenisierung ist am Ende ein Nullsummenspiel, weil es nicht klappen kann. Nicht mal in einem so relativ homogenen Ländchen wie Ungarn, das sich nun rundherum effektiv eingemauert hat. Das mag eine Zeit lang gehen, aber in the long run ist mir kein Beispiel bekannt, in dem es funktioniert hat. Und auch diese mentale Haltung der Rechtsautokratinnen und der Rechtsautokraten, dass man versucht, alle Probleme darüber zu lösen, dass man sagt, die Migrantinnen und Migranten sind unser Unglück, wird nicht funktionieren. Was aber von der anderen Seite betrachtet eben auch heißt, wegregieren kann man es nicht. Sondern man muss es schon ernst nehmen, dass es dieses Problem und diese Leute gibt, die das vertreten und mit allen uns an die Hand gegebenen Mitteln darauf reagieren. Einschließlich Artikel 21 Grundgesetz.
1: Das Verbot verfassungsfeindlicher Parteien nach § 21 Grundgesetz gehört für Professor Kunze zum unverzichtbaren Instrumentarium der Selbstverteidigung der durch Beschleunigung und Überforderung unter Druck geratenen Demokratien.
0: Es ist ein Beschleunigungsphänomen. Es hat mit Überwältigung zu tun. Es hat aber eben auch mit Sinnleere zu tun, weil nicht mehr genügend innere Resilienzen bestehen für Menschen, um sich eben diesem Prozess so weit zu entziehen. Wenn sie das tun, sind sie so komplett raus aus den gesellschaftlichen Anschlussmöglichkeiten, dass sie nicht mehr vorkommen in der öffentlichen Debatte. Das sind alles Probleme und zugleich erleben wir neben dieser großen Entpolitisierung eben die Politisierung des Obszönen, des politisch Obszönen, die hochgefährlich ist, weil sie eben die verfassungsmäßige Ordnung, die supranationale Ordnung, wo es sie noch gibt, unmittelbar gefährdet. Und wenn man beides zusammennimmt, merkt man so eine, mich als Historiker immer ganz stark an die Situation von 1914 erinnernde Gleichgültigkeit, eine gewisse Hinnahmebereitschaft, larmoyanter Art, soll es eben kommen, wie es kommt. Reichskanzler Bethmann-Hollweg, der seinem Tagebuch anvertraut, wir können es ja sowieso nicht ändern, der Russe kommt sowieso irgendwann, also dann doch lieber jetzt gleich mit Schrecken als irgendwann später mal, wenn die Situation nicht so günstig ist. Und von diesem Fatalismus finde ich relativ viel wieder in unserer gesellschaftlichen Diskurslage.
1: Mit geradezu religiöser Inbrunst hatte sich der Neoliberalismus der Freiheit der Märkte verschrieben. Freiheit der Märkte, in der die Freiheit des Individuums immer mitgedacht war. Mit atemberaubender Geschwindigkeit verabschieden sich jetzt autoritäre Bewegungen, nicht allein in den USA, vom sogenannten Washington Consensus. Das Bild der Welt als Autobahn ist dem Bild einer überall durch Mauern fragmentierten Welt gewichen und auch das individuelle Freiheitsversprechen von Technik wird nachdrücklich widerrufen. Künftig sollen die digitalen Technologien in den Dienst einer planetaren Herrschaft der Tech-Konzerne im Silicon Valley gestellt werden.
0: Das ist ja die These von Thomas Biebricher, des Politikwissenschaftlers aus Frankfurt, der immer wieder gesagt hat in seiner Geschichte des Neoliberalismus, dass eben dort die liberalen, libertären und autoritären Möglichkeiten interdependent sind. Also man kann in der Geschichte des Neoliberalismus das überhaupt nicht genau voneinander trennen, sondern es sind Schwingungen, die sich überlagern und bei denen es ganz stark auf den Kontext ankommt, was in den Vordergrund tritt. Aber die Potenzialität ist auf jeden Fall auch für das Autoritäre und auch für das Totalitäre gegeben und das von Anfang an. Finde ich eine sehr interessante Diagnose eines Politikwissenschaftlers, der hier sehr stark historisch argumentiert, also auch zurückgreift bis auf die Reaganomics und die Thatcher-Zeit. Aus meiner Sicht, aus historischer Sicht sehr plausibel. Zeigt aber alles doch, es gibt durchaus Möglichkeiten, den Prozess, in dem wir uns im Moment befinden, zu interpretieren. Der Anprall ist zwar gewaltig und es ist keineswegs so, dass ich mich gut orientiert oder auf der Höhe der Möglichkeiten fühle, überhaupt nicht. Aber es gibt Ansätze, die es erlauben, überhaupt so etwas wie Schubladen zu konstruieren, in die wir diese Phänomene packen können. Und auch ein so schwammiger Begriff wie Neoliberalismus lässt sich auf ganz bestimmte Denktraditionen zurückführen. Auch seine eigene Propaganda, die ja immer das Libertäre ganz besonders stark betont hat und auch den frühen Schumpeter also komplett abschirmen wollte von allen möglichen autoritären Lesarten, ist eben einfach eine ideologische Interpretation.
1: Die Politikwissenschaftler Jörke und Studebaker sehen in ihrer Studie den Point of No Return überschritten. Man könne die Zahnpasta nicht wieder in die Tube zurückschieben. Social Media sorgten dafür, dass sich keine kritische Weltöffentlichkeit entwickeln kann. Die räumliche Überdehnung der Politik durch die Weltmärkte schaffe rechtsfreie Zonen, in denen demokratische Steuerung ausgeschlossen bleibe. Die Beschleunigung der technologischen Entwicklungen überfordere demokratische Aushandlungsprozesse. Die Modernisierung habe die liberale Demokratie erst möglich gemacht und am Ende in einen Zombie verwandelt. Möglich seien jetzt nur noch mehr oder weniger blinde Revolten. Rationaler politischer Widerstand sei schlicht unmöglich geworden. Rolf-Ulrich Kunze widerspricht.
0: Als Progressivist bin ich tief geprägt durch ein antikonservatives Denken, das eben nicht den negativen Befund am Ende stehen lässt, sondern davon ausgeht, dass es Handlungsmöglichkeiten für das Individuum gibt, rational zu handeln. Ich denke, wenn wir davon absehen, dann haben wir das Menschsein aufgegeben.
1: Stefan Fuchs, Karlsruher Institut für Technologie.

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4: What's inside the box? Die Sendung zum Autofahren zum Beispiel. Heute ist Manuel zu Gast. Sag mal, fährst du auch Automatik?
5: Noch nie Manuel gefahren, noch nie Automatik gefahren. Kein Führerschein.
4: Echt? Aber manuell wird aufgelegt.
5: Manuell wird immer aufgelegt.
4: Ohne Sync machen wir das hier in What's Inside the Box. Und egal wie, Hauptsache es geht voran, die nächste Stunde hier. Was ist denn dein erster Track für heute?
5: Mein erster Track für heute ist von Jack Bag. Der nennt sich Survivor. Wie viele wissen, ist Jack Bag ja natürlich das Alias von David Guetta. Und da versucht er natürlich so ein bisschen mehr Tech House, ein bisschen hausigere und deepere Sachen zu produzieren und auch zu releasen. Das macht er ja auch. Und mit dem Track Survivor, den man ja von früher noch kennt, hat er meiner Meinung nach eine

0: What's inside the box? Ja, ihr habt richtig gehört. Best of House Music aus Karlsruhe. Heute ist Manuel zu Gast. Beschreib mal so ein bisschen deinen Style. Was machst du für Mucke?
1: Also angefangen Mucke zu machen habe ich mit klassischer EDM Tomorrowland Mucke. Also so das, was die meisten Leute hier in Karlsruhe nicht so hören. Ich bin dadurch Martin Garrix draufgekommen. Hab dann aber so mit der Zeit so meinen Style gefunden. Ich mag so das Melodische an Tracks. Aber mittlerweile bin ich auch irgendwie so auf das bisschen Härtere gekommen und versuche das Ganze so ein bisschen zu kombinieren, so in meinen Mixen, was ihr natürlich auch hören wird.
0: Ich habe gehört, du produzierst auch und zeigst uns später deinen neuen Track.
1: Das ist korrekt. Ich werde meinen neuen Track Verano vorstellen, der jetzt schon überall erhältlich ist. Und ich bin gespannt, wie ihr den finden werdet.
0: Ja, da reden wir auf jeden Fall später nochmal drüber. Bis dahin genießt erstmal fette Tracks mit Manuel in the Mix in What's Inside the Box. Let's go.
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1: Ihr hört What's Inside the Box, die Sendung der Local Heroes. Und hier hört ihr gerade den Guest-Mix von Manuel hier neben mir. Wo legst denn du so in Karlsruhe auf? Erzähl mal ein bisschen.
2: Also angefangen mit dem Auflegen habe ich bei der Electronic Invasion tatsächlich. Das kennt der ein oder andere vielleicht. Ich meine, Mr. Toolbox war da selber auch am Start.
1: Oh ja, das stimmt. Ja, hier hängt das Plakat, ey. Siehst du das?
2: Geil. Genau, und da habe ich angefangen mit meinem ersten Gig. Hab dann da meine Residency erspielt sozusagen und genau, dann sind wir da zusammen von der Stadtmitte in den Clef oder umgekehrt, glaube ich, war es, und dann in App Club. Ich war beim Farbgefühle Festival letztes Jahr am Start. Genau.
1: O-Phase hatte ich ja auch die Ehre, da warst du auch am Start.
2: Tatsächlich, war auch eine sehr, sehr geile Party, also muss ich sagen. Da habe ich da zusammen mit einem Kumpel, mit So Sonic, habe ich gespielt. Oder jetzt nennt er sich Rafael Oliveira. Da haben wir ein geiles B2B rausgehauen, das hat echt, echt Spaß gemacht. Also die Menschen am KIT, Props an euch, ihr könnt gut feiern.
1: Props auf jeden Fall auch an die Jungs von Electronic Invasion, die waren hier ja auch schon in der Show Third Dimension. Die Folge, die könnt ihr auf jeden Fall nachhören auf mixcloud.com/toolboxbeats. Aber bei mir kommt ja auf jeden Fall schon richtig die Partystimmung an. Und wenn wir mal ehrlich sind, das kann ja nur What's Inside the Box sein, oder?
2: Absolut, absolut. Was soll es sonst sein? What's Inside the Box?

0: What's Inside the Box, Manual an den Decks heute für euch. Und du hast hier I Want Your Soul ausgesucht. Ist es dein besonderer Pick?
1: Das ist ein besonderer Pick für mich, weil den Track, den habe ich vor kurzem erst entdeckt, wobei er schon seit ein paar Monaten, glaube ich, draußen ist. Ich habe ihn das erste Mal auf Instagram bei Ken Takano auf dem Instagram-Account gehört und habe mir gedacht, wow, das ist eine krasse Nummer. Ich habe es gesehen, dass Lost Frequencies den gespielt hat auf irgendeinem Festival und hat einfach so einen krassen Vibe rübergebracht, wo ich mir gedacht habe, Alter, den Track, den muss ich finden. Dann habe ich ihn auf Spotify gesucht und habe ihn auf Dauerschleife gehört im Auto, egal wo ich hingefahren bin, und das ist einfach für mich so ein... Er hat sich schon in den letzten paar Wochen für mich als so ein All-Time-Favorite-Track etabliert, weil er ist richtig geil, der groovt richtig rein, er ist deep, aber den kann man auch gut, sag ich mal, in Clubs ballern, weil er hat schon eine gewisse Power, die er mitbringt, genau. Und deswegen definitiv einer meiner Favorite-Tracks heute.
0: Jawohl, let's go. Ich kenne ihn nicht, aber ich bin auf jeden Fall gespannt.

0: Oh, da hast du ja einen modernen Classic rausgesucht, ey. Rocking with the Best. Hast du den wegen Laidback Luke?
1: Kann man sagen, ja. Also die erste Version von Rocking with the Best ist natürlich von Laidback Luke. Ist ja ein Klassiker, wie du schon gesagt hast. Deswegen spielt es für mich natürlich auch eine große Rolle bei Laidback Luke. Ich meine, ist ein Vorbild für jeden DJ, glaube ich.
0: Ja, guckst du den auch? Weil ich finde ihn ja auch mega gut. Mein rechter CDJ heißt sogar Luke.
1: Geil. Ja, ich gucke ihn tatsächlich auch auf YouTube. Ich schaue mir seine Vlogs an, ich schaue mir auch seine Tutorials an und wie er auflegt und hole mir da auch ein bisschen Inspiration für meine eigenen Sets, um dann ein bisschen Variation und ein bisschen Frische reinzubringen, weil ich denke, von ihm können wir alle lernen.
0: Ja, man echt, man sagt ja, the most skilled DJ. Ich gucke ihn auch richtig, richtig gerne. Er macht mega geilen Content auf YouTube, wie er auflegt und er kommentiert es halt schriftlich, was er so genau macht, während das Video läuft. Also es ist richtig gut. Uns bringt er weiter und weiter geht's hier mit Rocking with the Best im Retrovision Remix, weil es nämlich der geilste Remix ist, finde ich auch.
1: Jawohl, jawohl, geiler Remix.
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1: Geil, herzlichen Glückwunsch zum ersten offiziellen Release. Erzähl mal, wie kam es jetzt dazu? Was war deine Inspiration?
2: Also muss dazu sagen, ist nicht mein erster Track, den ich gemacht habe. Ich habe schon ein paar Tracks produziert. Also die sind auf Soundcloud erhältlich, aber jetzt nicht wirklich released auf den ganzen Streaming-Plattformen. Deswegen ist es für mich eine Premiere, mal so überall präsent zu sein. Und meinen neuen Track, den ich hier dabei habe, der kam zustande, als ich im Auslandssemester war. Und das Wetter draußen angefangen hat, schön zu werden. Und habe das Projekt zum Anfang 90s Groovy Melody genannt oder irgendwie sowas. So die Kombination aus melodischem und ein bisschen härterem Festival-Style hat mich dann dazu inspiriert, so einen melodischen Breakpart zu machen und den Drop dann vielleicht ein bisschen härter zu machen, wobei er trotzdem noch eine Melodie verfolgt. Genau, so kam der Track zustande.
1: Ja, vielen Dank, dass du deinen Track hier vorstellst. Hau mal auf jeden Fall rein. Manuel Vera.

0: Verano heißt ja Sommer auf Spanisch, aber du warst in Frankreich. Wie passt denn das zusammen?
1: Man kann sagen, dass ich in Frankreich war, trotzdem war die Mehrheit der Leute da Spanisch. Und deswegen habe ich gedacht so, ach komm, so ein bisschen die Verbindung noch aufrechterhalten, die Sommervibes, die ich gefühlt habe, im Titel widerspiegeln. Ich habe mich ein bisschen an Google Übersetzer gesetzt, habe Sommer eingegeben. What's inside the box?

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2: What's inside the box? Und wie immer hier im Guest-Mix muss ich natürlich auch für das Getränk des Monats meinen Gast fragen. Manuel, was ist denn dein Getränk des Monats?
3: Also dadurch, dass ich jetzt ein halbes Jahr in Frankreich im Ausland war und da sehr viel belgisches Bier getrunken wird, empfehle ich euch mal, das Delirium-Bier zu probieren aus Belgien. Ist ein sehr, sehr nice Bier. Es kommt ans Höpfner-Bier ran eigentlich, hat nur viel, viel mehr Prozente, deswegen ballert gut rein.
0: Cheers.

0: Wenn's am schönsten ist, ne? Das war's schon wieder fast mit dieser Folge What's Inside the Box. Heute war Manuel zu Gast. Wo kann man denn mehr von dir hören?
1: Also natürlich, wie jeder heutzutage, habe ich ganz viele Social-Media-Kanäle.
0: Ganz viele.
1: Die Standard-Kanäle, kann man sagen. Also, ich bin auf Facebook/It's Manuel Music am Start. Ihr könnt mich auch auf Soundcloud hören, da könnt ihr natürlich alle Tracks, die ich so release, die vielleicht auch nicht auf den Streaming-Plattformen erhältlich sind, hören. Instagram, bei Mixcloud bin ich auch am Start, /It's Manuel Music. Und das sind, denke ich, auch schon so die Hauptkanäle.
0: Auf jeden Fall hast du deinen neuen Song vergessen. Von Manuel Verano, ist jetzt draußen, hört ihn überall. Folgt mir natürlich überall der Toolbox Beats und hört die alten Folgen auf mixcloud.com/toolboxbeats. What's Inside the Box, eine Folge nach der anderen. Nächsten Monat geht's weiter. Vielen Dank fürs Zuhören und natürlich vielen Dank, Manuel.
1: Vielen Dank für die Einladung. Jetzt kommt noch ein letzter Track. Der ist von Skytech und der nennt sich Looking at Me. Pumpt gut rein. Er hat eine gewisse Energie dabei und ich wünsche euch noch einen schönen Tag und haut rein. What's Inside the Box?

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1: Ich danke euch und überprüft nicht, ob ihr noch einen Geldbeutel in der Tasche habt.

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